0: Jahre seiner Amtszeit sind ein Glanzstück bayerischer Bildungs- und Wissenschaftspolitik.
1: Hans Mayer war von 1970 bis 1986 Kultusminister. Er wäre heute 95 Jahre alt geworden. Die Basketballer des FC Bayern haben das dritte Playoff-Spiel in der BBL bei Alba Berlin mit 91-83 gewonnen. Damit führen die Münchner in der Serie jetzt mit 2-1. Ein weiterer Sieg am Freitagabend und die Meisterschaft wäre perfekt. Die letzten Schauer hören auf und der Himmel wird zunehmend klar bei uns in Bayern. Vereinzelt bildet sich Nebel bei Temperaturen zwischen 17 und 11 Grad. Tagsüber scheint häufig die Sonne. Ein paar harmlose Quellwolken entstehen vor allem im Osten. Die Höchstwerte erreichen 28 Grad im östlichen Bergland und bis zu 33 Grad in Mainfranken.
2: Hallo, hier ist Silvia aus der Alpenwelle Verkehrsredaktion. Von uns gibt's grünes Licht. Alles frei. Die Alpenwelle wünscht gute Fahrt.
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1: Ich bin Moritz Einzel. Der Friedensdeal zwischen den USA und dem Iran ist unterzeichnet. Beide Seiten haben bestätigt, dass die Unterschriften digital erfolgt seien. Laut Iran soll es deshalb doch keine Unterzeichnungszeremonie in der Schweiz geben. US-Präsident Trump unterschrieb die Vereinbarung bei einem Dinner mit Frankreichs Präsident Macron in Versailles. Der Vermittler Pakistan teilte mit, das Abkommen trete sofort in Kraft. Zwischen den USA und dem Iran war natürlich auch Thema beim G7-Gipfel in Evian, der gestern zu Ende gegangen ist. Bundeskanzler Merz war sehr zufrieden über eine neue transatlantische Einigkeit. Die G7.
2: Keine Frage, es bleibt ein weiter schwieriger Weg zum Frieden, aber wir sind einen Schritt weitergekommen im Iran und auch in der Ukraine.
1: Die G7 hatten neue Sanktionen gegen Russland und neue Waffenlieferungen an die Ukraine beschlossen. Für den früheren bayerischen Kultusminister Hans Mayer hat es gestern in der Münchner Frauenkirche einen Trauergottesdienst gegeben. Dabei sagte CSU-Urgestein Theo Weigel, dass Mayer eigentlich zu noch höheren Berufen gewesen wäre.
3: Das Amt des Bundespräsidenten hätte er glänzend ausgefüllt. Bayerische Ministerpräsidenten hatten leider kein Interesse, neben oder über sich bayerische Bundespräsidenten zu wissen. Das hat sich erst jetzt geändert.
1: Mayer war von 1970 bis 1986 bayerischer Kultusminister, auch unter Ministerpräsident Franz Josef Strauß. Er starb am 8. Juni und wäre heute 95 Jahre alt geworden. Bei der Fußball-WM in den USA, Mexiko und Kanada hat England sein erstes Gruppenspiel gewonnen. Das Team von Thomas Tuchel besiegte Kroatien mit 4:2. Der Kroate Josip Stanišić sagte nach dem Spiel im ZDF:
4: Heute wollten wir einfach das Maximum mitnehmen, ist uns leider nicht gelungen. Und jetzt gilt es an uns, einfach an uns zu arbeiten, die Kleinigkeiten zu verbessern und dann das nächste Spiel einfach zu gewinnen.
1: Am frühen Abend hatte Portugal einen Fehlstart hingelegt, nur 1:1 gegen die Demokratische Republik Kongo. Nach dem Spiel Ghana gegen Panama wird um 4 Uhr noch die Partie Usbekistan gegen Kolumbien angepfiffen. Die letzten Schauer hören auf und der Himmel wird zunehmend klar bei uns in Bayern. Vereinzelt bildet sich Nebel bei Temperaturen zwischen 17 und 11 Grad. Tagsüber scheint häufig die Sonne. Ein paar harmlose Quellwolken entstehen vor allem im Osten. Die Höchstwerte erreichen 28 Grad im östlichen Bergland und bis zu 33 Grad in Mainfranken.
5: Hallo, hier ist Silvia aus der Alpenwelle Verkehrsredaktion. Kurz und knapp, freie Fahrt für euch. Die Alpenwelle wünscht gute Fahrt.
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1: Ich bin Moritz Einzel. Die USA und der Iran haben ein Friedensabkommen unterzeichnet. US-Präsident Trump und der iranische Präsident Pezeshkian unterschrieben das Dokument digital. Vom Vermittler Pakistan hieß es, der Deal trete sofort in Kraft. Der Wortlaut des Abkommens ist jetzt auch bekannt. Vorgesehen ist ein Kriegsende und die Öffnung der Straße von Hormuz. Es gibt aber viele offene Fragen, etwa was die Situation im Libanon angeht. Nach dem Abschluss des G7-Gipfels im französischen Evian hat US-Präsident Trump Schloss Versailles besucht. Frankreichs Präsident Macron und seine Frau hatten ihn eingeladen. Sie zeigten Trump unter anderem den berühmten Spiegelsaal. Der G7-Gipfel war gestern mit gemeinsamen Erklärungen zur Ukraine und zum Iran zu Ende gegangen. Eine große Mehrheit der Menschen in Deutschland fordert von der Politik mehr Schutz für Kinder und Jugendliche. Das geht aus dem Verbraucherreport des Verbraucherzentrale Bundesverbands hervor, der Rheinischen Post vorliegt. Demnach wollen rund 80% der Befragten strengere Regeln für Tech-Konzerne und Social-Media-Plattformen. Bei der Fußball-WM in den USA, Mexiko und Kanada hat Ghana durch ein Tor in der Nachspielzeit mit 1:0 gegen Panama gewonnen. Zuvor gewann England sein Auftaktspiel gegen Kroatien mit 4:2. Zwei Treffer erzielte Stürmer Harry Kane vom FC Bayern. Der Kroate Josip Stanišić, ebenfalls Bayern-Spieler, sagte im ZDF:
2: Natürlich will man immer gut ins Turnier starten, aber das Leben ist kein Wunschkonzert und wir haben halt leider Gottes auch heute gegen die beste Mannschaft wahrscheinlich in unserer Gruppe gespielt und da kann immer alles passieren.
1: Am frühen Abend legte Portugal einen Fehlstart hin, nur 1:1 gegen die Demokratische Republik Kongo. Und in diesen Minuten beginnt die letzte Partie des ersten Gruppenspieltags, Usbekistan gegen Kolumbien. Tagsüber scheint häufig die Sonne im Freistaat. Ein paar harmlose Quellwolken entstehen vor allem im Osten. Die Höchstwerte erreichen 28 Grad im östlichen Bergland und bis zu 33 Grad in Mainfranken.
3: Hallo, hier ist Anja aus der Alpenwelle Verkehrsredaktion. Alles rollt, alles fließt, besser geht's nicht. Die Alpenwelle wünscht gute Fahrt.
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1: 1 Guten Morgen. Die USA und der Iran haben ein Friedensabkommen digital unterzeichnet. Das bestätigten beide Seiten. Laut Iran fällt die geplante Unterzeichnungszeremonie in der Schweiz aus. Der Vermittler Pakistan erklärte, dass das Abkommen sofort in Kraft tritt. Es sieht ein Kriegsende an allen Fronten vor. Der Iran öffnet die Straße von Hormuz, die USA heben ihre Seeblockade auf. Unterdessen war US-Präsident Trump am Abend auf Schloss Versailles zu Gast, auf Einladung des französischen Präsidenten Macron. Das rundete den G7-Gipfel ab, der zuvor in Evian zu Ende gegangen war. Von dort berichtet Michael Evers.
2: Zum Start des G7-Gipfels war gemunkelt worden, Macron habe den US-Präsidenten in das prunkvolle Schloss nahe Paris eingeladen, um eine vorzeitige Abreise Trumps vom Gipfel zu verhindern und ihn zum Bleiben in Frankreich zu bewegen. Klar war schon schnell, dass Macron mit dem spektakulären Empfang in Versailles so ganz den Geschmack des US-Präsidenten getroffen hatte. Macron und seine Ehefrau Brigitte führten den US-Präsidenten durch das Schloss, ehe es für den hohen Gast ein Menü vom Feinsten gab.
1: Münchens Oberbürgermeister Krause hat gefordert, dass sich internationale Großkonzerne im Münchner Wohnungsbau engagieren. Der Augsburger Allgemeinen sagte Krause, die stärkste wirtschaftliche Entwicklung finde gerade im IT-Bereich statt. Unternehmen, die sich in dem Bereich ansiedeln, sehe er in der Pflicht beim Werkswohnungsbau, so Krause. In München fehlen tausende Wohnungen und Wohnraum ist teilweise extrem teuer. Bei der Fußball-WM in den USA, Mexiko und Kanada hat England sein Auftaktspiel gewonnen. Gegen Kroatien setzte sich das Team von Thomas Tuchel mit 4:2 durch. Zuvor war Portugal gegen die Demokratische Republik Kongo nicht über ein 1:1 hinausgekommen. Außerdem gewann Ghana gegen Panama mit 1:0. Tagsüber scheint häufig die Sonne im Freistaat. Ein paar harmlose Quellwolken entstehen vor allem im Osten. Die Höchstwerte erreichen 28 Grad im östlichen Bergland und bis zu 33 Grad in Mainfranken.
3: Guten Morgen, hier ist Anja aus der Alpenwelle Verkehrsredaktion. Alles im grünen Bereich. Freie Fahrt für euch. Die Alpenwelle wünscht gute Fahrt.
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1: Widder, Sie beharren ein wenig zu stark auf Ihrem Standpunkt. Eingeständnisse könnten Sie erheblich weiterbringen.
0: Stier.
1: Bei Ihnen geht es heute munter und produktiv zu. Geben Sie den Startschuss für ein großes Projekt.
2: Zwilling.
1: Sie sollten es vermeiden, jemand in Ihre Gedanken einzuweihen. Vorsicht vor alten Seilschaften.
0: Krebs.
1: Mit heftiger Kritik erreicht der Krebs gar nichts. Missverständnisse lassen sich nur durch einen geduldigen Einsatz ändern.
2: Löwe.
1: Sie können sich getrost auf Ihr Glück verlassen. Wenn dann noch Ausdauer hinzukommt, sind Sie unschlagbar.
0: Jungfrau.
1: Eine Machtprobe in Herzensfragen sollten Sie heute umgehen. Diplomatie ist zwar schwer, erspart Ihnen aber Frust.
2: Waage.
1: Das Herumdiskutieren bringt gar nichts. Tauchen Sie am besten unter, wenn ein Streit in der Luft liegt.
0: Skorpion.
1: Dem Charme des Skorpions kann zurzeit kaum jemand widerstehen. Aber versuchen Sie nicht, andere Menschen zu vereinnahmen.
2: Schütze.
1: Sie treffen auf Menschen, die mit Ihnen auf einer Wellenlänge liegen. Vertiefen Sie die Kontakte.
0: Steinbock.
1: Neue und unbekannte Angelegenheiten sollten Sie kritisch beleuchten. Hören Sie auf Ihre innere Stimme.
2: Wassermann.
1: Haben Sie manchmal das Gefühl, Sie können es keinem recht machen? Dann denken Sie einfach mehr an sich.
0: Fische.
1: Eine Unstimmigkeit ist endlich aus dem Weg geräumt. Grübeln Sie nicht länger über Vergangenes nach.
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4: Ich bin Justin Hamm. Guten Morgen. Die USA und der Iran haben nun ein Friedensabkommen unterzeichnet. US-Präsident Trump und der iranische Präsident Pezeshkian unterschrieben das Dokument digital. Vom Vermittler Pakistan hieß es, der Deal trete sofort in Kraft. Der Wortlaut des Abkommens ist jetzt auch bekannt. Vorgesehen ist ein Kriegsende und die Öffnung der Straße von Hormuz. Es gibt aber viele offene Fragen, etwa was die Situation im Libanon angeht. Eine große Mehrheit der Menschen in Deutschland fordert von der Politik mehr Schutz für Kinder und Jugendliche. Das geht aus dem Verbraucherreport des Verbraucherzentrale Bundesverbands hervor, von dem die Rheinische Post berichtet. Demnach wollen rund 80% der Befragten strengere Regeln für Tech-Konzerne und auch Social-Media-Plattformen. Internationale Großkonzerne sollen sich im Münchner Wohnungsbau engagieren. Das hat nun Oberbürgermeister Krause gefordert. Der Augsburger Allgemeinen sagte er, die stärkste wirtschaftliche Entwicklung finde gerade im IT-Bereich statt. Unternehmen, die sich in dem Bereich ansiedeln, sehe er in der Pflicht beim Werkswohnungsbau. Bei der Fußball-WM hat in der Nacht Ghana durch ein Tor in der Nachspielzeit Panama mit 1:0 besiegt. Zuvor hatte England sein Auftaktspiel beim Turnier in Nordamerika gewonnen. Moritz Einzel berichtet.
5: Es war wohl das bisher beste Spiel bei diesem Turnier. Es ging hin und her zwischen England und Kroatien. Am Ende siegten die Three Lions von Thomas Tuchel mit 4:2, auch dank zweier Tore von Stürmer Harry Kane vom FC Bayern. Warum es für die Kroaten schiefgegangen ist?
6: Ganz einfach. Ich glaube, vorne haben sie einfach eine Riesenqualität und haben unsere Fehler heute ausgenutzt.
5: Das sagte Josip Stanišić ebenfalls vom FC Bayern im ZDF. Unterdessen legte Portugal einen Fehlstart hin, nur 1:1 gegen die Demokratische Republik Kongo.
1: Vielen Dank für die Nachrichten, Justin, und das Alpenwelle-Wetter. Was soll man sagen? Hochfalk hat heiße Luft im Deutschen Meerspeaker Land dabei. Und deswegen ist es heute höchstens einmal locker bewölkt und vorübergehend ein paar harmlose Quellwolken eben unterwegs. Temperaturen gingen rauf auf 29 bis 31 Grad. Morgen wird sonnig und 33 Grad warm. Gegen Abend kommen wir dann vom Werdenfelser Land die ersten Hitzegewitter.
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1: Der Alpenwelle Verkehrsservice um kurz nach 6 Uhr. Es ist ruhig im Alpenwelle Land, störungsfreier Verkehr. Aber Blitzer haben wir schon, und zwar einen ganz neuen Blitzer von Markus, gemeldet in Wolfratshausen in der Altstadt an der üblichen Stelle, vergeht's gut fürs Meiten. Markus, und Blitzeranhänger haben wir noch in Greiling beim Feuerwehrhaus am Silbensteinsee beim Parkplatz, vor der Fallerbrücken in Aschöding in der Ortsdorf, fahrt Richtung Egling. In Bad Heilbrunn, wenn man aus Deutz kommt, in Penzberg, in der Seeshaupter Straße von der Autobahn kommend, in Weilheim von Seeshaupt kommend, die Ortseinfahrt Sauerloch, wenn man aus Otterfing unterwegs ist, und in Irschenberg am Kinderdorf in der 30er-Zone steht der letzte Blitzanhänger. Wenn Sie auch noch irgendwelche Blitzer habt, irgendwelche Verkehrsbehinderungen, oder ihr sagt, nein, der Blitzer steht da nicht mehr, Mann, dann sagt es uns doch. Ich sag's gern an alle weiter. Einfach ein WhatsApp, eine Sprachnachricht oder unter 08041 799 4 mal die 4, und das Ganze kann man natürlich nachlesen unter alpenwelle.de.
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1: Einen wunderschönen, geschmeidigen Donnerstagmorgen, 18. Juni, 6 Uhr und 4 Minuten sind schon wieder. Und gerade habe ich noch gesagt, dass ja gern ich auch sagen würde, wenn ein Blitzer nicht mehr da ist. Und schon kriege ich eine Nachricht, und zwar vom Guido. Und zwar der Blitzer in Aschering. der hat sich erledigt. Vergeiz Gott fürs Meiten. Also der Blitzer in Aschering, der ist weg. Wunderbar, dann schauen wir doch einmal auf die WM, weil was man da so hört, was da die Preise in den Stadien betrifft, da wird da schon ziemlich anders. Es ist unglaublich, was die für Preise aufwerfen für ein halbes Bier. Da werden wir mal kurz nachhören. Vorher machen wir aber natürlich den richtigen WM-Sound, Shakira und Burna Boy mit Die Die, aber den Anfang, den macht Max Mutzke mit Let It Happen. Guten Morgen, Alpenwelle-Land.
9: Guten Morgen, Schatz.
10: Seit 25 Jahren. Guten Morgen.

0: Shakira, Burnerboy, Die, Die mit dem offiziellen Hit. Und wenn wir schon mal bei der WM sind, der Fußball-Weltverband FIFA freut sich. Die WM wird so viele Milliarden einbringen wie nie zuvor. Und das liegt aber auch daran, dass so viele Mannschaften mitspielen und dass die Preise vor allem so hoch sind. Das ist ein ganz großer Kritikpunkt bei der WM. Wir haben einmal ein paar deutsche Fans gefragt, was sie schon so haben blechen müssen bei der WM.
1: Mit den Preisen bin ich nicht zufrieden, weil für 4 Dosen Bier $88 ist ein bisschen stramm und für 4 Tickets $4.000 ist auch ein bisschen stramm.
2: Also bei uns ist ja schon Bier im Stadion, klar zahlt man da auch mehr, als wenn man jetzt ein Bier im Supermarkt kauft, aber $14 für ein Bier, $18, also viel zu teuer für viel zu schlechtes Bier.
3: Was haben wir bezahlt? Für 4 Bier $78?
4: Ja.
3: War viel, aber schmeckt trotzdem gut. Ja.
1: Die Fußballfans, die jeden Samstag ins Stadion gehen und das leben, können sich das meistens nicht leisten und die bleiben auf der Strecke.
2: Und was ich verrückt finde, hier ist ein Bierwagen von einer Biermarke selber direkt und der Wodka ist günstiger als das Bier. Also,
0: also ein Bier vor dem Stadion für fast 20 Euro, Pommes für 17 Euro. Sauber, das ist schon ziemlich unfassbar. Da haben wir vom Public Viewing auf jeden Fall mehr davon und es ist billiger.
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0: James Blunt um 6.20 Uhr und gleich haben wir unser Wohlfühlwetter und dazu Jim Gardner. Oh, I'm sorry. Don't leave because I love you. Und den Anfang macht jetzt dann gleich Jim Gardner mit Gabrielle und Bob Dylan mit Rise.
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1: Am heiligen Donnerstag, da ist das Witterungsempfinden mit einem Hoch positiv ausgeprägt. Der Sonnenschein, der sorgt für gute Laune. In der sehr warmen und zunehmend schwülen Luft, da fühlen wir uns allerdings ein bisschen müde und abgeschlagen. Menschen mit niedrigem Blutdruck, die leiden unter Kreislaufstörungen. Die Konzentration ist normal, der Schlaf in der Nacht auf Freitag verläuft meistens erholsam. Pollen fliegen natürlich mäßig bis stark, die Gräser, der Ampfer und der Wegerich. Und Luftqualität ist wie immer natürlich ganz hervorragend.
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0: Jim Gordon um 6:30 und es wird Zeit für die Regionalnachrichten mit der Lisa.
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2: Mit Lisa Waas. Die Polizeiinspektion Geretsried hat ihren Sicherheitsbericht für das Jahr 2025 vorgestellt. Die Kriminalität im Schutzbereich ist demnach um über 11% gesunken. Insgesamt wurden 1097 Straftaten erfasst, das sind 140 weniger als im Vorjahr. Die Aufklärungsquote stieg leicht auf 70,6%. Bei Verkehrsunfällen gab es einen Anstieg auf 804 Vorfälle, 2 Personen kamen ums Leben. Die Zahl der Unfallfluchten nahm ebenfalls zu. Hauptunfallursachen waren ungenügender Sicherheitsabstand und Fehler beim Abbiegen, Wenden und Rückwärtsfahren. Königsdorf wird am Wochenende von Drohnen erleuchtet. Der TSV Königsdorf feiert sein 100-jähriges Jubiläum mit mehreren Veranstaltungen. Am Samstagabend wird es eine etwa 15-minütige Drohnenlichtshow geben mit 150 Drohnen nahe des Sportgeländes. Am Sonntagvormittag und Mittag sind wegen eines Kirchen- und Festzuges Straßensperrungen geplant. Betroffen sind die Beuerberger und Moos-Euracher Straße, Sedelmeierstraße, an der Leismühle sowie die Sägstraße. Die Feuerwehr wird den Verkehr regeln, das teilte die Gemeinde mit. Am Blomberg sind die gesperrten Wege wieder frei, nachdem der Waldumbau erfolgreich abgeschlossen wurde. Das hat der zuständige Revierförster vom Amt für Ernährung, Landwirtschaft und Forsten mitgeteilt. Der alte Zwieselweg und der Rodelweg vom Parkplatz an der Blombergbahn bis zur Mittelstation sind ab sofort wieder ungehindert passierbar. In den letzten Wochen wurden Bäume gefällt, um Platz für einen klimaresistenten Mischwald zu schaffen.
0: Vielen Dank für die Nachrichten, Lisa. Und wir kommen zum Alpenwelle-Wetter. Was soll man sagen? Hochfalk hat heiße Luft im Dezember Spicker Land dabei. Es ist super klar. Vielleicht einmal locker bewölkt mit ein paar harmlosen Quellwolken und aber sonst richtig sonnig. Temperaturen gingen auf 29 bis 31 Grad und die Aussichten morgen wird es auch sonnig bis 33 Grad und gegen Abend geht es dann morgen schon mal vom Werdenfelser Land her mit einzelnen kräftigen Hitzegewitter los. Am Wochenende ist es schwülheiß mit Sonne, Wolken haben wir ein bisschen und auch einzelne Gewitter.
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0: Der Alpenwelle Verkehrsservice um 6:45. Wir haben noch keine Meldungen. Es ist störungsfreier Verkehr im Alpenwelle-Land. Gute und sichere Fahrt da draußen. Blitzer haben wir da ein paar und zwar ganz allein schon wieder von der Silvia gemeldet. Vergeht's gut, Silvia. Und zwar aggotariert am Krankenhaus steht jetzt ein Blitzer rum. Dann haben wir noch einen Blitzer neu zwischen Achenau und Wegscheid. Den hat der Andreas gesehen. Und in Wolfratshausen die Altstadt an der üblichen Steig vom Markus entdeckt. Vergeht's gut fürs Melden. Dann Blitzeranhänger in Greiling beim Feuerwehrhaus. Einer steht am Silvensteinsee beim Parkplatz vor der Fallerbrücken. In Bad Heilbrunn, wenn man aus Deutz kommt, steht einer in Benzberg. In der Seeshaupter Straße von der Autobahn kommen, in der 50er-Zone wird es gefährlich. In Weilheim von Seeshaupt kommend ist so eine Kiste. Dann Ortseinfahrt Saarloch, wenn man aus Otterfing kommt. Und in Irschenberg am Kinderdorf, da in der 30er-Zone steht der Letzte. Wenn Sie auch noch irgendwelche Blitzer habt, irgendwelche Verkehrsbehinderungen, oder ihr sagt, nein, der Blitzer steht da nicht mehr, Mani, dann sagt es mir gern. Ich schmeiß gern raus. Und einfach eine Sprachnachricht, eine WhatsApp oder einfach anrufen unter 08041799 und 4x4.
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0: Mit dem Mani aber die Alpenwelle Land 6.34 Uhr an diesem Donnerstag, dem kleinen Freitag, und das ist der 18. Juni. Und wir haben gleich unseren Hithammer der Woche, Baby Rexha und David Guetta, tolle Nummer. Und davor haben wir noch Amy McDonald mit Don't Tell Me That It's Over. Und den Anfang, den macht jetzt alle Farben. Und Graham Candy mit Sie bewegt sie. 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

Und das ist diese Woche ja eine Zusammenarbeit von Baby Rexha und David Guetta. Und die haben ja schon einiges zusammen gemacht, so wie Hey Mama, Say My Name oder One in a Million. Und jetzt haben sie wieder ein riesiges Ding rausgerückt. Sad Girls heißt's. Und es behandelt das Thema, was ist, wenn man mit gebrochenem Herzen auf der Tanzfläche steht und sich denkt, na, ihr könnt's mir nicht unterkriegen und einfach weitermachen und sich zwar nicht okay fühlt, aber trotzdem nicht aufgibt. Und das ist oft die größte Stärke, sagt Baby Rexha. Und es ist eine richtig starke Nummer One. Und jetzt für euch unser Hithammer der Woche. Baby Rexha, David Guetta und ihr Sad Girls.

Cheap Trick, I want you to want me. 6:50 und gleich haben wir natürlich wieder unseren alten Sound und davor machen wir allerdings auch nochmal richtig gute Musik. Katy Perry ist nämlich dabei mit ihrem Band-Aids.

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4: Ich bin Justin Hamm, guten Morgen. Eine Hitzewelle rollt auf uns zu. Heute und vor allem in den nächsten Tagen ist es in Deutschland richtig heiß mit bis zu 38 Grad am Wochenende. Experten fordern einmal mehr, den Hitzeschutz voranzutreiben. Gerade in Unternehmen gäbe es dringenden Handlungsbedarf, heißt es von der Allianz. Zum Beispiel sollten Arbeitszeiten an die Temperaturen angepasst werden, um die Produktivität zu steigern. Und es bräuchte bauliche Maßnahmen wie zum Beispiel helle Fassaden und begrünte Dächer. Die Waffen zwischen den USA und dem Iran sollen ruhen. Beide Parteien haben nun das Rahmenabkommen dazu unterschrieben. Tina Eck zu den Inhalten.
5: Das Memorandum soll ein Ende des Krieges, die Öffnung der Straße von Hormuz und die Freigabe iranischer Vermögenswerte im Ausland festlegen. Die Waffenruhe soll weiter verlängert werden, bis alle weiteren Details geklärt sind. Das iranische Atomprogramm, Sanktionen und die Beseitigung von Seeminen in der Straße von Hormuz durch den Iran.
4: Die Stadt Bayreuth streicht Teile ihres Festspieljubiläumsprogramms. Wegen einer Finanzierungslücke von über 340.000 Euro fallen eine Drohnenshow, ein Street-Art-Ring und auch die lange Nacht der Kultur weg. Ein Konzert der Hofer Symphoniker und eine Chorserenade sollen aber stattfinden. Die Bayreuther Festspiele feiern in diesem Jahr ihr 150-jähriges Jubiläum. Kolumbien um Bayern-Star Luis Diaz ist erfolgreich in die Fußball-WM gestartet. Die Südamerikaner gewannen mit 3:1 gegen Usbekistan. Zuvor gelang Ghana ein 1:0-Sieg gegen Panama. Im Topspiel zwischen England und Kroatien gab es einen 4:2-Sieg für die Briten. Harry Kane erzielte 2 Tore. Und im ersten Spiel des Abends blamierte sich Portugal. 1:1 hieß es gegen die Demokratische Republik Kongo.
6: Vielen Dank für die Nachrichten, Justin, und das Alpenwelle-Wetter. Was soll man sagen? Es ist sonnig und es wird warm, bis zu 31 Grad heute. Morgen, da wird es auch sonnig und noch wärmer, 33 Grad. Morgen gegen Abend, da haben wir dann vom Werdenfelser Land her die ersten einzelnen kräftigen Hitzegewitter. Am Wochenende ist es schwülheiß, Sonne, dann kommen auch ein paar Wolken und dann auch einzelne Gewitter.
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6: Der Alpenwelle-Verkehrsservice um kurz nach 7. Es ist immer noch ruhig im Alpenwelle-Land, störungsfreier Verkehr, deswegen eine gute und sichere Fahrt da draußen. Ein paar Blitzer haben wir noch, und zwar einen neuen Blitzer beim Wurzinger Keller in Mirschbach. Da steht in der 30er-Zone jetzt gerade ein Caddy rum. Dann haben wir noch einen Blitzer in Agatha-Wirt beim Grangerhaus, den hat die Silvia entdeckt. Vergelt's gut fürs Meiten. Dann zwischen Ahornau und Wegscheid, da hat der Andreas auch so eine Kiste gesehen. Und in Wolfertshausen in der Altstadt, an der üblichen Steige, hat der Markus gemeint, da sollte man vielleicht ein bisschen langsamer da. Dann haben wir noch Blitzer-Anhänger in Greiling beim Feuerwehrhaus, am Silbensteinsee beim Parkplatz vor der Fallerbrücken im Bad Heilbrunn. Wenn man aus Deitz kommt, Penzberg in der Seeshaupterstraße von der Autobahn kommend in der 50er-Zone, Weilheim von Seeshaupt kommend, dann die Ortseinfahrt von Sauerlach. Wenn man aus Otterfing anreist, so hört man ein bisschen langsam da. Und in Irschenberg am Kinderdorf, der 30er-Zone, da fahren wir im Alpenwelle-Land sowieso immer ganz langsam. Da steht auch ein Blitzeranhänger. Wenn Sie auch noch irgendwelche Blitzer habt, irgendwelche Verkehrsbehinderungen, oder ihr sagt, nein, der Blitzer, der steht da nicht mehr, Manni, dann sagt mir's doch gern. Schickt mir WhatsApp oder Sprachnachricht oder einfach Odafer unter 08041 799 4 mit 4. Und das Ganze kann man natürlich nochmal nachlesen unter alpenwelle.de.
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6: Aber der Alpenwelle Land 7:04 an dem Donnerstag, dem kleinen Freitag, und es wird heiß, heiß, heiß. Und wenn es so heiß wird, dann müssen wir natürlich wissen, was können wir denn anstellen? Was sind denn an Veranstaltungen? Was ist denn da los im Alpenwelle Land? Und da werden wir gleich mal drauf nähern, was es alles zu wissen gibt, wo man hingehen kann und wo es richtig Spaß macht. Davor machen wir Ed Sheeran, Shape of You, und den Anfang, den macht jetzt Kato. Featuring John mit Turn the Lights Off.

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2: Die Oberlandler Theaterjugend, die feiert und zwar ihr 10-jähriges Bestehen. Und das mit einem ganz besonderen Freilufttheater in Gumpertsham. Aufgeführt wird das Volksstück Die Geierwalli in 5 Akten. Gespielt wird auf der Freiluftbühne am Waldrand von Gumpertsham, nahe Gumpertsham 1 in Sauerlach. Die Vorstellungen, die fangen jeweils um 19.30 Uhr an. Einlass ist ab 18 Uhr für Speisen und Getränke, da ist gesorgt. Termine sind Freitag, 19. Juni, Sonntag, 21., Donnerstag, 25., Freitag, 26., Samstag, 27. und Sonntag am 28. Juni die letzte. Da es sich ja um eine Freiluftveranstaltung handelt, sagen die Veranstalter, es ist super, wenn Sitzkissen oder Polster mitbringt, dann hockt's einfach woher. Aktuelle Informationen, auch bei möglicher wetterbedingter Änderung, gibt's bei der Oberlandler Theaterjugend. Also ich würde sagen, auf ins Theater, weil die Jugend, das ist unsere Zukunft.
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0: Bruno Mars und sein Lazy Song, 7 Uhr und gleich 20 Minuten. Gleich hören wir mal, wie es auf dem G7-Gipfel am Trump in Versailles gegangen ist und dazu Musik von Zumber und Homewrecker.
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0: Somber und Home Wrecker. 7:26 und der US-Präsident Donald Trump, der war am Abend im Schloss Versailles zu Gast, auf Einladung des französischen Präsidenten Emmanuel Macron. Beide haben auf den G7-Gipfel in Evian zugeschaut und sprachen über aktuelle Themen. Vor dem Gipfel waren die zwei ja immer wieder verbal aneinander geraten und Michael Ebers, der berichtet live aus Evian.
1: Zum Start des G7-Gipfels war gemunkelt worden, Macron habe den US-Präsidenten in das prunkvolle Schloss nahe Paris eingeladen, um eine vorzeitige Abreise Trumps vom Gipfel zu verhindern und ihn zum Bleiben in Frankreich zu bewegen. Klar war schon schnell, dass Macron mit dem spektakulären Empfang in Versailles so ganz den Geschmack des US-Präsidenten getroffen hatte. Schon vorher ließ Trump durchblicken, dass er sich auf das Gala-Dinner an dem geschichtsträchtigen Ort freue. Macron und seine Ehefrau Brigitte führten den US-Präsidenten durch das Schloss, ehe es für den hohen Gast ein Menü vom Feinsten gab. Michael Evers, Evian.

0: Wahnsinn, das war nur Musik. Madness mit Our House. Und es ist genau 19:30 Uhr, Zeit für die Regionalnachrichten mit der Lisa.
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2: Mit Lisa Waas. Die Polizei Holzkirchen hat gestern bei einer Großkontrolle auf der B13 zahlreiche Verstöße festgestellt. Insgesamt wurden 150 Fahrzeuge und Fahrer überprüft, wie die Polizei Holzkirchen mitteilte. Ein Autofahrer fuhr in einer Tempo-30-Zone 80 Stundenkilometer. Zwei weitere Fahrer waren mit 100 Stundenkilometer bei erlaubten 70 unterwegs. Zudem wurden Verstöße gegen die Ladungssicherheit und das Handyverbot geahndet. Ein Fahrer stand unter Drogeneinfluss, ein weiterer war zur Fahndung ausgeschrieben. Die VHS Oberland und das Bunte Haus in Miesbach werden die Charta der Vielfalt unterzeichnen. Damit setzen die beiden Organisationen ein Zeichen für eine vorurteilsfreie Arbeitskultur. Die Charta der Vielfalt ist die größte Arbeitgeberinitiative zur Förderung von Diversität in der Arbeitswelt. Beide Einrichtungen verpflichten sich, ein Arbeitsumfeld zu schaffen, das frei von Vorurteilen ist. Alle Mitarbeitenden sollen Wertschätzung erfahren, unabhängig von Alter, Herkunft, Geschlecht oder Fähigkeiten. Dies geht aus einer Pressemitteilung des Bunten Hauses hervor. Der Deutsche Jagdverband hat vor Waldbränden gewarnt. Trotz wechselhaften Wetters können trockene Böden und hohe Temperaturen das Brandrisiko schnell erhöhen, so der Verband. Bereits am kommenden Freitag wird in einigen Regionen Deutschlands die zweithöchste Waldbrandstufe erwartet. Ein kleiner Funke könne demnach ausreichen, um vertrocknetes Gras oder Laub zu entzünden. Bei entdeckten Bränden im Wald sollte umgehend die 112 gerufen werden.
0: Vielen Dank für die Nachrichten, Lisa. Und das Alpenwelle-Wetter, Hochfalk, der bringt heiße Luft ins Deizer und mir Spiekerland. Und es ist recht sonnig und Temperaturen. Ihr beschaut es jetzt momentan aus bei euch da draußen. In Mittenwald haben wir jetzt gerade 13 Grad, in Münzing 17, Lengrier 16 und in Mirschbach, da sind es auch schon 17 Grad. Und es wären heute noch 29 bis hoch auf 31 Grad. Die Aussichten morgen, da wird sonnig bis 33 Grad. Und gegen Abend, da haben wir dann vom Werdenfelser Land her einzelne kräftige Hitzegewitter. Am Wochenende ist es spülheiß mit Sonne, Wolken und auch wieder einzelnen Gewittern.
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0: Der Alpenwelle Verkehrsservice um kurz nach 19:30 Uhr. Wir haben jetzt Berufsverkehr rund um Mirschbach, Bad Deitz, Holzkirchen, Gmund, Kreuzstraße, überall ist jetzt schon einiges los. Holzkirchen, Wolfratshausen, Geretsried, überall die Metropolen, da ist jetzt ganz schön was los, aber das sind die Strecken, das kennt man. Und ansonsten haben wir keine größeren Verkehrsbehinderungen gemeldet bekommen. Deswegen wünschen wir eine gute und sichere Fahrt. Aber Blitzer haben wir noch. Und zwar einen Blitzer. Wir sprachen Watzinger Keller. Steht ein Caddy in der 30er-Zone. In Agathrieb im Krankenhaus hat die Silvia einen gesehen. Dann in Ahornau, Wegscheid. Der Andreas hat den gemeldet. Und in Wolfratshausen in der Altstadt an der üblichen Stelle hat der Markus gemeint, so hört man langsamer da. Blitzer-Anhänger haben wir in Greiling beim Feuerwehrhaus, am Silbensteinsee beim Parkplatz bei der Fallerbrücken, in Bad Heilbrunn am Ortseingang von Bad Hölz-Kommenz, im Hinsberg in der Seeshaupterstraße von der Autobahn kommend, Hochzgradzone, in Weilheim, wenn man aus Seeshaupt unterwegs ist, Ortseinfahrt Sauerloch aus der Richtung Otterfing und in Irschenberg am Kinderdorf, da ist in der 30er-Zone auch ein Blitzeranhänger. Wenn ihr auch noch irgendwelche Blitzer habt, irgendwelche Verkehrsbehinderungen, sagt mir gern Bescheid. Ich sag's gern an alle weiter. Schickt mir WhatsApp eine Sprachnachricht oder einfach Odafer unter 08041799 und 4 und das Ganze kann man natürlich nachlesen unter alpenwelle.de.
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0: Mim Money, guten Morgen. Alpenwelle da am Donnerstag, 18. Juni, 7 Uhr und gleich 35 Minuten. Das ist ganz schön was los von den Blitzer her. Wahnsinn. Ja, wenn es denen nicht nur zu warm wird nachher, ne? Schauen wir mal. Und wir haben jetzt natürlich gleich unseren Blick in die Sterne, unser Horoskop mit dem Edelsteinhimmel Topaz. Und vorher machen wir drei am Stück. Kamrad ist dabei mit Hug Yourself, Alice Merton mit No Roots. Und den Anfang, den macht aber Michael Bolton, Michael Bolton natürlich. Love is a wonderful thing. Und da hat er so recht. Ich weiß das. Gell, Mäuschen? Liebe ist so wunderschön. Einfach mehr. Gute Musik. Auf der Alpenwelle.

0: Kamerad, der umarmt sich lieber selber. Und welches Sternzeichen wir heute umarmen sollten, das sagt uns jetzt das Horoskop.
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2: Widder, Sie beharren ein wenig zu stark auf Ihrem Standpunkt. Eingeständnisse könnten Sie erheblich weiterbringen.
1: Stier.
2: Bei Ihnen geht es heute munter und produktiv zu. Geben Sie den Startschuss für ein großes Projekt. Zwilling. Sie sollten es vermeiden, jemand in Ihre Gedanken einzuweihen. Vorsicht vor alten Seilschaften.
1: Krebs.
2: Mit heftiger Kritik erreicht der Krebs gar nichts. Missverständnisse lassen sich nur durch einen geduldigen Einsatz ändern. Löwe. Sie können sich getrost auf Ihr Glück verlassen. Wenn dann noch Ausdauer hinzukommt, sind Sie unschlagbar.
1: Jungfrau.
2: Eine Machtprobe in Herzensfragen sollten Sie heute umgehen. Diplomatie ist zwar schwer, erspart Ihnen aber Frust.
3: Waage.
2: Das Herumdiskutieren bringt gar nichts. Tauchen Sie am besten unter, wenn ein Streit in der Luft liegt.
1: Skorpion.
2: Dem Charme des Skorpions kann zurzeit kaum jemand widerstehen. Aber versuchen Sie nicht, andere Menschen zu vereinnahmen.
3: Schütze.
2: Sie treffen auf Menschen, die mit Ihnen auf einer Wellenlänge liegen. Vertiefen Sie die Kontakte.
1: Steinbock.
2: Neue und unbekannte Angelegenheiten sollten Sie kritisch beleuchten. Hören Sie auf Ihre innere Stimme.
3: Wassermann.
2: Haben Sie manchmal das Gefühl, Sie können es keinem recht machen? Dann denken Sie einfach mehr an sich.
1: Fische.
2: Eine Unstimmigkeit ist endlich aus dem Weg geräumt. Grübeln Sie nicht länger über Vergangenes nach.
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0: Gloria Estefan. Get on your feet, auf geht's, auf fürs und los, denn heute muss man unbedingt der Picknick machen. Es ist nämlich internationaler Picknick-Tag. Das ist ja scheinbar eine Erfindung aus Frankreich, da kommt es scheinbar her. Und das ist heute ein, natürlich für die Franzosen ist immer irgendwas mit Essen dabei. Und die wollen halt die Natur nicht nur so genießen, sondern auch mit einem Schluck Wein und was Feinem zum Essen. Und ja, bei dem Wetter, da hat's ja super passen. Also, das Kerberl packt und naus in die Natur heute Nachmittag und ein schönes Picknick machen. Und jetzt gleich vor dem Alpensound noch Okie und Together. 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
4: Ich bin Justin Hamm, guten Morgen. Ungefähr ein Fünftel aller deutschen Beschäftigten arbeitet im verarbeitenden Gewerbe. Aber die Zahl ist zuletzt stark zurückgegangen. Laut Zahlen des Instituts der deutschen Wirtschaft gab es im vergangenen Jahr 6,6 Millionen Angestellte in der Industrie. Das ist ein 10-Jahrestief. Der Hauptgrund: frei werdende Stellen werden oft nicht nachbesetzt, weil Betriebe angesichts wirtschaftlicher Risiken zögern. Es soll ein großer Schritt hin zu einem Ende des Iran-Kriegs sein. Die USA und der Iran haben ein Rahmenabkommen unterschrieben. Von Vermittler Pakistan heißt es, die Straße von Hormuz soll jetzt wieder geöffnet werden. Die Blockade der Meerenge hatte vor allem Öl auf der Welt stark verteuert. Die USA wollen im Gegenzug Sanktionen aufheben und einen Plan zum Wiederaufbau im Iran machen. Das Erzbistum München und Freising verhandelt außergerichtlich über einen Vergleich in einem Missbrauchsfall. Laut Landgericht Traunstein fordert ein früherer Ministrant mindestens 300.000 Euro Schmerzensgeld. Er soll als Kind von einem Priester in Garching an der Alz missbraucht worden sein. Ob und wann eine Einigung erzielt wird, ist noch offen. Bei der Fußball-WM in Nordamerika hat England einen furiosen Auftakt hingelegt. Mit 4:2 gewannen die Free Lions gegen Kroatien. Der unterlegene Bayern-Profi Josip Stanisic sagte im ZDF:
5: Natürlich will man immer gut ins Turnier starten, aber das Leben ist kein Wunschkonzert und wir haben halt leider Gottes auch heute gegen die beste Mannschaft wahrscheinlich in unserer Gruppe gespielt und da kann immer alles passieren.
4: Am Morgen unserer Zeit hatte Kolumbien mit 3:1 gegen Usbekistan gewonnen. Ghana besiegte Panama zuvor mit 1:0. Und schon am Abend holte die Demokratische Republik Kongo sensationell ein 1:1 gegen Portugal.
6: Vielen Dank für die Nachrichten, Justin. Und das Alpenwelle-Wetter. Wir haben jetzt dann richtig viel Sonne zu erwarten. Also so in einer guten Stunde kann es dann wieder Bayer sagen, und da haben wir vorübergehend ein paar harmlose Quellwolken dazu und die Temperaturen, die gingen richtig hinauf auf 29 bis 31 Grad und die Aussichten morgen, da wird es noch wärmer, da hat es noch mal 2 Grad mehr, 33 Grad wird es warm und gegen Abend haben wir dann aber vom Werdenfelserland einzelne kräftige Hitzegewitter. Am Wochenende, da ist es dann schwülheiß mit gut über 33 Grad, Sonne, Wolken und manchmal aber auch ein Hitzegewitter.
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6: Da, Alpenwelle Verkehrsservice um 7:45. Trara, jetzt sind wir mittendrin im Berufsverkehr. Jetzt geht's richtig ab in Holzkirche, in Mirsprach, in Deitzen, Wolfratshausen, in Geritzried, am Gmund, in Degernsee, Rottach, überall. Da ist jetzt richtig heftig Berufsverkehr unterwegs. Da müsst ihr mit ziemlich viel Behinderungen rechnen auf den Strecken, die man kennt in der Früh, wo es halt richtig zugeht. Um 8 Uhr umeinander, da ist halt der Berufsverkehr unterwegs. Ansonsten haben wir keine zusätzlichen größeren Verkehrsbehinderungen gemeldet bekommen. Und deswegen wünschen wir euch da, wo es geht, eine gute und sichere Fahrt. Und da, wo es jetzt im Berufsverkehr ein bisschen hackelt, einfach geschmeidig durch die Hose atmen und ruhig bleiben. Dann ist das gleich wieder vorbei. Ein paar Blitzer haben wir natürlich noch. Im Mirsprach am Watzinger Keller steht scheinbar der Caddy noch in der 30er-Zone. In Agathe-Rührt am Krankenhaus hat die Silvia einen gesehen. Da wird auch Blitz, denn dann haben wir in Ahornau, zwischen Ahornau und Wegscheid, hat der Andreas gemeint, da steht einer. Und in Wolfratshausen in der Altstadt, an der üblichen Stei, hat Markus gemeint, fahrt's langsam. Blitzeranhänger in Greiling beim Feuerwehrhaus, am Silfensteinsee beim Parkplatz vor der Fallerbrücken in Bad Heilbrunn, Ortseingang, wie man aus Deutz kommt. Penzberg in der Seeshaupterstraße von der Autobahn in der 50er-Zone. Weilheim, wenn man aus Seeshaupt reinfährt. Ortseinfahrt Sauerloch. Da kommt man dann von Otterfing und in Irschenberg am Kinderdorf. Da in der 30er-Zone, da ist jetzt ein Blitzeranhänger hingestellt. Wenn ihr auch noch irgendwelche Blitzer habt, irgendwelche Verkehrsbehinderungen, sagt es uns gern. Wir sagen es gern an alle weiter. Auch wenn ein Blitzer nicht mehr da ist, darf man es gern wissen, weil dann schmeißt man gleich raus. Schreibt uns einfach auf WhatsApp oder Sprachnachricht oder einfach Oderfer bei uns hier im Studio unter 08041 799 4x4 und vergeiz Gott an alle, die wo uns was meinten.
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6: 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Habe die Alpenwelle Land, Donnerstag, der kleine Freitag, 18. Juni und es ist 8:05 Uhr und es wird heiß heute, es wird richtig schön heiß. Ich meine, ich stehe drauf und das ja auch, weil mein Mäuschen, die ist ja aus Sizilien und da ist es auch immer richtig schön angenehm warm und manche hier in Deutschland und bei uns in Bayern, die vertragen die Hitze jetzt nicht so gut und was man da machen kann, dass man die Hitze besser tabak, wenn man ein bisschen empfindlich ist. Da werden wir jetzt gleich mal reinhören. Und vorher machen wir noch Musik mit Miles Smith und Stay. Und den Anfang, den macht aber ich und ich mit Universum.

0: Ja, und Mal Smith sagt, bleib einfach da. Und wir schauen einmal, weil fast überall in Deutschland war es in den vergangenen ein, zwei Tagen schon eigentlich schön sommerlich. Aber heute, da beginnt für die Meteorologen eine Hitzewelle. Und die wird uns einige Tage im Griff haben. Und wie man das am besten übersteht, wie man durch diese Hitze am besten durchkommt, das sagt uns die Fiona Reinert. Bei die hat da ein paar Tipps.
1: Allem voran gilt natürlich viel trinken. Durchs Schwitzen verlieren wir viel Flüssigkeit und das kann zu Kreislaufproblemen führen. Der Deutsche Wetterdienst rät außerdem dazu, körperliche Aktivitäten möglichst zu vermeiden und Räume kühl zu halten. Zum Beispiel, indem wir sie abdunkeln und nachts lüften. Besonders für ältere und kranke Menschen ist die Hitze eine starke Belastung, genauso wie für Schwangere und Kinder. Aber jeder sollte bei diesen Temperaturen auf sich achten, betont der Deutsche Wetterdienst. Übrigens auch auf die Psyche. Bei Hitze reagieren Menschen nämlich potenziell schneller gereizt. Fiona Reinert, Nachrichtenredaktion.
0: Na und trotzdem heißt es bei dem wieder.
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0: mit Gordon und es ist 8.21 Uhr und gleich haben wir was über den EU-Gipfel in Brüssel und dazu einfach mehr Hits. Ava Max mit Don't Click Play. 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

0: Die Evermax um 8.25 Uhr am Donnerstag und wir schauen mal nach Brüssel, denn die Staats- und Regierungschefs der EU, die werden ab heute Abend unter anderem über das Abkommen zum Ende des Irankriegs reden. Ein weiteres Thema in Brüssel, die Lage in der Ukraine und die Beziehungen zu China. Und Dieter Ebeling, der ist für uns dort.
1: Es gibt verschiedene große Themen bei dem EU-Gipfel. Ganz sicher werden die Teilnehmer des gerade beendeten G7-Gipfels über die US-Sicht auf den Krieg mit dem Iran berichten. Und natürlich ist das zunehmende wirtschaftliche Gewicht Chinas ein Thema. Keine Konfrontation, heißt es in Brüssel, aber beispielsweise weniger Abhängigkeit von chinesischen Rohstoffen. Und ganz sicher wird man auch jetzt wieder über die EU-Haushaltsplanung bis 2034 sprechen. Knapp 1,8 Billionen Euro will die Kommission ausgeben. Darüber gibt es jede Menge Streit. Dieter Ebeling, Brüssel.
2: Guten Morgen.

0: noch Wet, Wet, Wet, Love is All Around, 8.30 Uhr und es wird Zeit für die Regionalnachrichten mit der Lisa.
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2: Mit Lisa Waas. Die Polizeiinspektion Geretsried hat ihren Sicherheitsbericht für das Jahr 2025 vorgestellt. Die Kriminalität im Schutzbereich ist demnach um über 11% gesunken. Insgesamt wurden 1097 Straftaten erfasst, das sind 140 weniger als im Vorjahr. Die Aufklärungsquote stieg leicht auf 70,6%. Bei Verkehrsunfällen gab es einen Anstieg auf 804 Vorfälle, 2 Personen kamen ums Leben. Die Zahl der Unfallfluchten nahm ebenfalls zu. Hauptunfallursachen waren ungenügender Sicherheitsabstand und Fehler beim Abbiegen, Wenden und Rückwärtsfahren. Königsdorf wird am Wochenende von Drohnen erleuchtet. Der TSV Königsdorf feiert sein 100-jähriges Jubiläum mit mehreren Veranstaltungen. Am Samstagabend wird es eine etwa 15-minütige Drohnenlichtshow geben mit 150 Drohnen nahe des Sportgeländes. Am Sonntagvormittag und Mittag sind wegen eines Kirchen- und Festzuges Straßensperrungen geplant. Betroffen sind die Beuerberger und Moos-Euracher Straße, Sedlmayerstraße, an der Leismühle sowie die Sägstraße. Die Feuerwehr wird den Verkehr regeln, das teilte die Gemeinde mit. Am Blomberg sind die gesperrten Wege wieder frei, nachdem der Waldumbau erfolgreich abgeschlossen wurde. Das hat der zuständige Revierförster vom Amt für Ernährung, Landwirtschaft und Forsten mitgeteilt. Der alte Zwieselweg und der Rodelweg vom Parkplatz an der Blombergbahn bis zur Mittelstation sind ab sofort wieder ungehindert passierbar. In den letzten Wochen wurden Bäume gefällt, um Platz für einen klimaresistenten Mischwald zu schaffen.
0: Vielen Dank für die Nachrichten, Lisa, und das Alpenwelle-Wetter. Hochfalk, der bringt heiße Luft ins Deizermeer Spekulant. Es wird halt richtig schön und sonnig. Ein paar harmlose Quellwolken sind unterwegs, sonst das Quecksilber, das springt auf 29 bis sogar 31 Grad heute noch. Und die Aussichten morgen, da ist es auch sonnig und bis zu 33 Grad heiß. Am Abend, da haben wir dann morgen vom Werdenfelser Land her einmal ein paar einzelne kräftige Hitzegewitter. Am Wochenende, da ist dann schwülheiß mit Sonne, Wolken und dann auch wieder mit einzelnen Gewittern.
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0: Da, Alpenwelle Verkehrsservice um kurz nach 8:30. Wir haben auf den Straßen im Alpenwelle-Land immer noch ein bisschen Berufsverkehr. Es ist aber nicht mehr ganz so schlimm. Es lässt langsam nach. Da Rottach ist noch ein bisschen voll. In Deiz natürlich Greilinger Berg. Da ist ja auch die Baustelle unten. Dann war Kircher. Da haben wir auch noch eine Baustelle. Greitstraße ist ein bisschen voll. Holzkircher. Weiß man. Aber das sind die üblichen Strecken. Da ist einfach Berufsverkehr und das ist jetzt dann bald auch wieder vorbei. Sonst haben wir keine größeren Verkehrsbindungen gemeldet bekommen und deswegen wünsche mir eine gute und sichere Fahrt, da wo es geht, und ein bisschen Geduld, wenn es ein bisschen hackelt. Und Blitzer haben wir natürlich noch. Wir haben einen ganz neuen Blitzeranhänger. Und zwar von der BA Gmeid in Geretsried am Schulzentrum in beiden Richtungen in der 30er-Zone. Vergeht's Gott fürs Melden. Dann haben wir noch einen Blitzer am Wortzinger Keller in Mirschbach. Da steht ein Caddy immer noch scheinbar in der 30er-Zone. Dann in Agathe-Rürth am Krangerhaus hat die Silber angesehen. Und in Auernau, da zwischen Auernau und Wegscheid, hat der Andreas gesagt, da nimmer zu schnell unterwegs sei. Und in Wolfratshausen in der Altstadt, da war's der Markus an der üblichen Stelle, da blitzt's. Und dann haben wir noch Blitzanhänger in Greiling beim Feuerwehrhaus, im Silvensteinsee, beim Parkplatz vor der Faller Brücke. Bad Heilbrunn, wenn man aus Deiz reinfährt, im Pinsberg in der Seeshaupterstraße von der Autobahn kommend, 50er-Zone. Dann in Weilheim, wenn man aus Seeshaupt umfährt, Ortseinfahrt Sauerlach, aus Otterfing kommend, dann in Irschenberg am Kinderdorf. Da steht der letzte in der 30er-Zone. Wenn ihr auch noch irgendwelche Blitzer habt, irgendwelche Verkehrsbehinderungen, oder ihr sagt, nein, Mann, der Blitzer, der steht da nicht mehr, dann sagt mir's doch gern. Ich sag's gern an alle weiter. Einfach anrufen bei uns im Sender unter 08041 799 und 4 mit E4 oder WhatsApp oder eine Sprachnachricht.
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0: Mit mir, mit Mani, einen wunderschönen guten Donnerstagmorgen, 18. Juni, es ist 8.35 Uhr. Wir haben jetzt natürlich auch schon wieder um die Zeit die Sonnenwind. Ja, es wird tatsächlich schon wieder, am Sonntag ist schon wieder soweit, da ist wieder Sonnenwindfeier eigentlich, oder da ist auf jeden Fall die Zeit, und dann werden die Tage schon wieder kürzer. Es ist unglaublich, dieses Jahr, wie schnell das die 26er an dir vorbei rauscht, das ist brutal. Und da werden wir auf jeden Fall mal kurz reinhören. Vorher machen wir drei am Stück. Olivia Dean mit Man I Need, Rearman mit Yesterday. Und den Anfang, den macht der Bieber, der Justin, der Justin Bieber und seine Freundin, nämlich seine Friends.

0: Olivia Dean um 8.45 Uhr, gleich 46 und wie schön ist das Leben bitte, wenn die Sonne nicht schon gefühlt um 3 Nachmittag untergeht und wenn es dann nur dazu so lang am Abend warm ist. Zum Glück hat der Sommer ja gerade erst angefangen. Genauer gesagt ist am Sonntag der kalendarische Sommeranfang oder auch Sommersonnenwend. Aber was heißt denn das eigentlich?
1: Schon gewusst? Was ist die Sommersonnenwende?
2: Sommersonnenwende, das heißt, es ist der längste Tag und die kürzeste Nacht des Jahres. Auf der Nordhalbkugel ist die Erde so zur Sonne geneigt, dass die Sonnenstrahlen besonders lange auf uns treffen. Die Sommersonnenwende fällt immer auf den 21. Juni, außer wenn Schaltjahr ist. Jetzt werden die Tage wieder kürzer, aber zum Glück merken wir davon erstmal noch nichts, sodass wir die Sommerabende und Nächte noch ganz entspannt genießen können.

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5: Ich bin Justin Hamm, guten Morgen. Fast 40 Grad und das mehrere Tage lang. Laut Meteorologen beginnt in Deutschland jetzt eine Hitzewelle. Fiona Reinert mit Tipps, wie wir gut durch die Hitze kommen.
6: Allem voran gilt natürlich viel trinken. Durchs Schwitzen verlieren wir viel Flüssigkeit und das kann zu Kreislaufproblemen führen. Der Deutsche Wetterdienst rät außerdem dazu, körperliche Aktivitäten möglichst zu vermeiden und Räume kühl zu halten. Zum Beispiel, indem wir sie abdunkeln und nachts lüften. Besonders für ältere und kranke Menschen ist die Hitze eine starke Belastung, genauso wie für Schwangere und Kinder.
5: Die USA und der Iran haben nun das Friedensabkommen unterzeichnet. US-Präsident Trump und der iranische Präsident Pezeshkian unterschrieben das Dokument digital. Vom Vermittler Pakistan hieß es, der Deal trete sofort in Kraft. Der Wortlaut des Abkommens ist jetzt auch bekannt. Vorgesehen ist ein Kriegsende und die Öffnung der Straße von Hormuz. Es gibt aber viele offene Fragen, etwa was die Situation im Libanon angeht. Internationale Großkonzerne sollen sich im Münchner Wohnungsbau engagieren. Das hat der neue Oberbürgermeister Krause gefordert. Der Augsburger Allgemeinen sagte er, die stärkste wirtschaftliche Entwicklung finde gerade im IT-Bereich statt. Unternehmen, die sich in diesem Bereich ansiedeln, sehen er in der Pflicht beim Werkswohnungsbau. Kolumbien. Um Bayern-Star Luis Diaz ist erfolgreich in die Fußball-WM gestartet. Die Südamerikaner gewannen mit 3:1 gegen Usbekistan. Zuvor gelang Ghana ein 1:0-Sieg gegen Panama. Im Topspiel zwischen England und Kroatien gab es einen 4:2-Sieg für die Briten. Harry Kane erzielte 2 Tore. Und im ersten Spiel des Abends blamierte sich Portugal. 1:1 hieß es gegen die Demokratische Republik Kongo.
7: Danke Justin. Und das Alpenwelle-Wetter jetzt in der Früh, da haben wir eigentlich leichte, harmlose Quellwolken und die Temperaturen bei diesem wunderschönen Sonnenschein. Ja, wie schaut's denn aus bei euch da draußen? Im Mittenwald haben wir 17 Grad, in Lengriers haben wir schon 19 und in Mirschbach, da sind schon 20 Grad und es geht heute noch auf. Die Temperaturen klettern auf 29 bis 31 Grad. Und die Aussichten morgen wird's auch sonnig und bis zu 33 Grad heiß und gegen Abend, da haben wir morgen dann vom Werdenfelser Land her ein paar einzelne kräftige Hitzegewitter. Am Wochenende, so die Vorhersage, ist es schwülheiß mit Sonne, Wolken und dann auch ein paar einzelnen Gewittern.
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7: Der Alpenwelle Verkehrsservice und kurz nach 9. Wir haben noch immer ein bisschen Berufsverkehr gerade rund um Deitz, Holzkirch, Mirschbach, dann Degernsee, Rottach und da ist auch noch ein bisschen zähfließend, aber es wird schon besser. Das heißt, bald ist der Berufsverkehr dann auch wieder durch und deswegen wünschen wir euch da eine gute und sichere Fahrt und da, wo es ein bisschen hackelt, einfach viel Geduld. Blitzer haben wir natürlich noch. Und zwar haben wir einen neuen Blitzer vom Flohgmeid. Und zwar Kochel Richtung Schleedorf. Da steht jetzt auch ein Blitzer. Vergeht's gut fürs Meitenfloh. Dann haben wir noch einen Blitzer in Mirschbach am Wurzinger Keller. Da steht ein Caddy in der 30er-Zone. In Agateriert am Grangerhaus von der Silvia gesehen. In Ahornau. Zwischen Ahornau und Wegscheid hat der Andreas gesagt, da darf man nicht schnell sein. Und in Wolfratshausen in der Altstadt mahnt der Markus an der üblichen Stelle, sollte man nicht direkt rasen. Dann haben wir noch Blitzanhänger in Geretsried am Schulzentrum in beide Richtungen in der 30er-Zone von der Biagmeid, vergeht's gut. Dann in Greiling beim Feuerwehrhaus steht noch einer. Am Silvensteinsee beim Parkplatz vor der Fallerbrücken haben wir einen Blitzanhänger. Dann in Bad Heilbrunn, wenn man aus Deiz kommt. Dann Penzberg in der Seeshaupterstraße von der Autobahn kommend, 50er-Zone in Weilheim von Seeshaupt kommend. In der Ortseinfahrt von Sauerloch, wenn man aus Otterfing reinfährt, dann in Irschenberg am Kinderdorf in der 30er-Zone und am Schulzentrum in Geretsried bei der Ampel haben wir auch noch einen von der Bea angemeldet. Wieso ist der jetzt nochmal da drin? Okay, jetzt haben wir ihn zweimal. Also in Geretsried, da ist alles doppelt gemoppelt. Na, macht nichts. Lieber zweimal, wir gar keinen. Und wenn ihr irgendwelche Blitzer habt, irgendwelche Verkehrsbehinderungen, dann sagt es uns doch gern. Wir sagen es gern an alle weiter. Schickt uns ein WhatsApp oder Sprachnachricht oder einfach oder von der 08041799 und 4x4.
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7: Hallo, der Alpenwelle Land, Donnerstag, 18. Juni, der kleine Freitag um 9:05 Uhr. Es ist wunderschön draußen. Also bereitet euch schon mal auf die Mittagspause vor und den in der Sonne da das Essen genießen, gibt's nichts Schöneres. Und wir werden jetzt gleich nochmal auf die Veranstaltungen schauen. Was ist los im Alpenwelle Land jetzt am Wochenende? Vorher gibt's Musik von Train, Angel in Blue, Jeans und den Anfang macht Taylor Swift mit ihrem neuen Upper Light.

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2: Verkehrssicherheit erleben, testen und mitmachen. Am Samstag, 20. Juni, öffnet der Zweckverband am Professor Max Lange Platz 9 in Bad Deitz von 10 bis 15 Uhr seine Pforten zum Tag der Verkehrssicherheit. Unter dem Motto, bist du sicher, dreht sich alles um sicheres Verhalten im Straßenverkehr. Spannend, anschaulich und für Jung und Alt verständlich. Besucherinnen und Besucher können ihr Wissen beim Verkehrsquiz testen, beim Führerschein Fresh Up mit Tölzer Fahrschulen dazu lernen, moderne Überwachungstechnik kennenlernen und erfahren, was Geschwindigkeitskontrollen tatsächlich bewirken. Auch die Kreisverkehrswacht Bad Tölz-Wolfratshausen ist mit Mitmachaktionen dabei. Für Kinder gibt's rasante Bobbycar-Momente, außerdem wartet eine große Tombola auf die Gäste. Für Verpflegung ist ebenfalls reichlich gesorgt. Der Aktionstag unterstützt den bundesweiten Tag der Verkehrssicherheit des Deutschen Verkehrssicherheitsrates und die Vision Zero. Das Ziel, dass niemand mehr im Straßenverkehr getötet oder schwer verletzt wird. Na, das ist einmal so. Der Tag der Verkehrssicherheit, Samstag, 20. Juni von 10 bis 15 Uhr am Professor Max Lange Platz 9 in Bad Tölz.
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0: Zu verlieren. Sex on Fire, 9.21 Uhr und gleich kurz vor den Nachrichten, die Regionalnachrichten um 12:30 haben wir nochmal Musik von Tom Gregory und Weiss, Make It Right.
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2: 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Guten Morgen.

0: Roxy Music, Dance Away. Und es ist genau Hebi 10. Zeit für die Regionalnachrichten mit der Lisa.
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2: Mit Lisa Waas. Die Polizei Holzkirchen hat gestern bei einer Großkontrolle auf der B13 zahlreiche Verstöße festgestellt. Insgesamt wurden 150 Fahrzeuge und Fahrer überprüft, wie die Polizei Holzkirchen mitteilte. Ein Autofahrer fuhr in einer Tempo-30-Zone 80 Stundenkilometer. Zwei weitere Fahrer waren mit 100 Stundenkilometer bei erlaubten 70 unterwegs. Zudem wurden Verstöße gegen die Ladungssicherheit und das Handyverbot geahndet. Ein Fahrer stand unter Drogeneinfluss, ein weiterer war zur Fahndung ausgeschrieben. Die Malteser warnen vor der bevorstehenden Hitzewelle. Besonders gefährdeten Gruppen wie älteren Menschen, Kindern und chronisch Kranken macht die Hitze zu schaffen. Große Hitze kann schnell zu gesundheitlichen Belastungen führen. Es wird empfohlen, viel zu trinken und leichte Kost zu bevorzugen. Auch sollten Wohnungen kühl gehalten und körperliche Aktivitäten angepasst werden. Die Malteser rufen zudem dazu auf Nachbarn und Angehörige zu achten. Im Landkreis Garmisch-Partenkirchen wird es im Sommer mobile Sammelstellen für schadstoffhaltige Abfälle geben. Wie das Landratsamt mitteilt, findet die Problemmüllentsorgung an 6 zentralen Standorten statt. Die erste Sammelaktion ist am 26. Juni in Partenkirchen geplant, gefolgt von Garmisch am 27. Weitere Termine sind im Juli in Mittenwald, Oberau, Oberammergau und an der Deponie Schweiganger vorgesehen. Angenommen werden unter anderem Laborchemikalien, Pflanzenschutzmittel, Batterien und ölhaltige Abfälle. Altmedikamente und Hausmüll werden nicht angenommen.
0: Vielen Dank für die Nachrichten, Lisa, und das Alpenwelle-Wetter jetzt in der Früh. Da haben wir schon nur ein bisschen lockere Bewölkung und dann ist die Sonne pur für uns da. Ein paar harmlose Quellwolken sind es, die da unterwegs sind. Ansonsten ist es richtig schön. Temperaturen steigen auch. Und was haben wir denn momentan bei euch da draußen? Bei euch haben wir schon 20 Grad, in Wissé haben wir schon 21 und in Binnig Bayern sind schon 22 Grad und das geht heute noch hoch auf 29 bis sogar 31 Grad und die Aussichten morgen, es ist genauso sonnig und es wird noch ein bisschen wärmer, nämlich 33 Grad warm. Gegen Abend haben wir dann aber vom Werdenfelser Land her ein paar einzelne kräftige Hitzegewitter am Wochenende. Da ist schwül heiß mit Sonne, Wolken und auch ein paar Gewitter zwischendrin.
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0: Der Alpenwelle Verkehrsservice um kurz nach 9:30. Wir haben ein bisschen Berufsverkehr immer noch unter Mirschbach, Holzkirchen, Deiz auf der Salzburger. Also München Richtung Salzburg haben wir auch bei Hofolding. Ein bisschen zäh fließend und rund um Weihern durch diese Baustelle, Wanderbaustelle, die da unterwegs ist, auch in beiden Richtungen. Also Salzburg Richtung München, rund um Weihern und in der Gegenrichtung. Da ist momentan ein bisschen zäh fließend. Aber ansonsten haben wir keine größeren Verkehrsbehinderungen gemeldet bekommen. Und deswegen wünschen wir euch da, wo es geht, eine gute und sichere Fahrt. Und da, wo es jetzt gerade ein bisschen hakelt im Berufsverkehr, da einfach viel Geduld. Am Blitzer haben wir auf jeden Fall noch, und zwar haben wir einen Blitzer in Kochel Richtung Schledorf vom Flogsen, vergeht's gut. Dann in Mirschbach am Watzinger Keller steht der Caddy in der 30er-Zone. Aufpassen, den. Genau, dann in Agatariert am Krankenhaus, die Silvia hat den gesehen. Dann Ahornau Richtung Wegscheid, der Andreas weiß, wieso der da steht. Und in Wolfratshausen in der Altstadt hat der Markus gesagt, an der üblichen Stelle sollte man nicht schnell fahren. Und in Geretsried, da ist der erste Blitzeranhänger in beiden Richtungen von der BA entdeckt in der 30er-Zone. In Greiling der nächste beim Feuerwehrhaus, Blitzeranhänger am Silvensteinsee beim Parkplatz von der Fallerbrücken. In Bad Heilbrunn am Ortseingang, wenn es da aus Deiz kommt, in Penzberg in der Seesab der Straße von der Autobahn kommend, 50er-Zone. Dann in Weilheim, wenn man aus Seeshaupt reinfahrt. Dann Ortseinfahrt Sauerlach. Da geht's von Otterfing her und wurde in Irschenberg am Kinderdorf auch einer aufgestellt in der 30er-Zone. Und das war der letzte Blitzeranhänger. Wenn Sie auch noch irgendwelche Blitzer habt, irgendwelche Verkehrsbehinderungen, dann macht es wie unsere Melder, die Bea, der Markus, die Andrea, der Andreas, die Silvia und so weiter. Vergeht's gut an alle, die uns so fleißig die Blitzer meiden. Und wenn ihr eine habt, dann unter 08041 799 und 4x4 einfach melden oder eine WhatsApp oder eine Sprachnachricht.
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0: Mit Manni haben wir die Alpenwelle an 9.35 Uhr an dem Donnerstag und wir werfen nochmal ganz kurz ein Ohr nach Evian zu dem G7-Gipfel, denn da hat der Trump eine Einladung gekriegt ins Schloss Versailles und da kommen ja nur die, die es wirklich geschafft haben und er ist ganz stolz drauf und da werden wir kurz reinhören, vorher drei am Stück. Ray Dalton mit Blood Running, Johannes Oerding, der hat eine Heimat und Ace of Base, Always Have, Always Will. 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Gute Musik auf der Alpenwelle. 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

0: Ray Dalton und Blood Running, 9.46 Uhr. Und US-Präsident Donald Trump, der war gestern Abend im Schloss Versailles zu Gast. Auf Einladung des französischen Präsidenten Emmanuel Macron. Beide haben nochmal zurückgeschaut auf den G7-Gipfel in Evian und haben über aktuelle Themen geredet. Vor dem Gipfel waren die beiden zuletzt aber immer wieder mal aneinander geraten, zumindest verbal. Und Michael Ebers, der ist für uns da dabei gewesen.
1: Zum Start des G7-Gipfels war gemunkelt worden, Macron habe den US-Präsidenten in das prunkvolle Schloss nahe Paris eingeladen, um eine vorzeitige Abreise Trumps vom Gipfel zu verhindern und ihn zum Bleiben in Frankreich zu bewegen. Klar war schon schnell, dass Macron mit dem spektakulären Empfang in Versailles so ganz den Geschmack des US-Präsidenten getroffen hatte. Schon vorher ließ Trump durchblicken, dass er sich auf das Gala-Dinner an dem geschichtsträchtigen Ort freue. Macron und seine Ehefrau Brigitte führten den US-Präsidenten durch das Schloss, ehe es für den hohen Gast ein Menü vom Feinsten gab. Michael Evers, Evian.
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Cock Robin. The Promise You Made. 9:50. Nein, 10 Minuten ist schon wieder Zeit für die Nachrichten. Vorher natürlich unser Alpensound mit dem Fenzel und ab 10 Uhr dann Treffpunkt Alpenwelle. Heute mit dem Fischerbäder. Voll Spaß unbedingt. Nein, Herren, ich mache mich langsam schon wieder auf meinen Feierabendweg. Wünsche einen geschmeidigen Nachmittag. Macht es nicht zu heiß. Und jetzt gleich noch Emilia Torini für euch mit Jungle Drum.

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4: Ich bin Justin Hamm. Eine Hitzewelle rollt auf uns zu. Heute und vor allem in den nächsten Tagen ist es in Deutschland richtig heiß mit bis zu 38 Grad am Wochenende. Experten fordern einmal mehr, den Hitzeschutz voranzutreiben. Gerade in Unternehmen gäbe es dringenden Handlungsbedarf, heißt es von der Allianz. Zum Beispiel sollten Arbeitszeiten an die Temperaturen angepasst werden, um die Produktivität zu steigern. Und es bräuchte bauliche Maßnahmen wie zum Beispiel helle Fassaden und begrünte Dächer. Die Waffen zwischen den USA und dem Iran sollen ruhen. Beide Parteien haben nun das Rahmenabkommen dazu unterschrieben. Tina Eck zu den Inhalten.
5: Das Memorandum soll ein Ende des Krieges, die Öffnung der Straße von Hormuz und die Freigabe iranischer Vermögenswerte im Ausland festlegen. Die Waffenruhe soll weiter verlängert werden, bis alle weiteren Details geklärt sind. Das iranische Atomprogramm, Sanktionen und die Beseitigung von Seeminen in der Straße von Hormuz durch den Iran.
4: Die Stadt Bayreuth streicht Teile ihres Festspieljubiläumsprogramms. Wegen einer Finanzierungslücke von über 340.000 Euro fallen eine Drohnenshow, ein Street-Art-Ring und auch die Lange Nacht der Kultur weg. Ein Konzert der Hofer Symphoniker und eine Chorserenade sollen aber stattfinden. Die Bayreuther Festspiele feiern in diesem Jahr ihr 150-jähriges Jubiläum. Blinken vergessen, zu früh auf die linke Spur. Beim Einfädeln auf die Autobahn läuft nach einer Erhebung des Autoclubs Europa nicht alles glatt. Experten stellten bei Stichproben am häufigsten Fehler beim Blinken fest. Autofahrer nutzten aber auch die Länge des Beschleunigungsstreifens nicht voll aus, heißt es. In dem Test gab es bei jedem fünften Einfädelmanöver Auffälligkeiten.
6: Und wir schauen mal aufs Wetter. Viel Sonnenschein gibt's heute, der begleitet uns durch diesen Donnerstag. Ein paar harmlose Quellwolken bilden sich vor allem über den Bergen. Die Höchstwerte erreichen heute 29 bis 31 Grad. Und in der kommenden Nacht, da ist es klar und höchstens leicht bewölkt. Die Temperaturen sinken auf 17 bis 13 Grad. Die weiteren Aussichten, morgen wird's erstmal sonnig und bis zu 33 Grad heiß. Aber das ist noch nicht alles. Am Wochenende erwarten wir dann 38 Grad. Müssen allerdings auch immer wieder gegen Abend mit kräftigen Hitzegewittern rechnen.
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6: Der Blick auf die Straßen, wie schaut's denn aus? Ja, nichts los, ihr kommt gut durch. Gute Fahrt wünsche ich euch. Aber es wird kräftig geblitzt. Wir haben einen Blitzeranhänger stehen und zwar in Irschenberg am Kinderdorf. Der ist aufgestellt in der 30er-Zone. Außerdem bei der Ortseinfahrt Sauerlach von Otterfing kommend. Auch Weilheim ist nicht verschont. Von Seeshaupt kommend. In Penzberg in der 50er-Zone. In der Seeshaupter Straße von der Autobahn kommend. Da steht ebenfalls ein Blitzeranhänger. Ein weiterer ist entdeckt in Greiling beim Feuerwehrhaus und in Geretsried beim Schulzentrum. In beide Richtungen blitzt er in der 30er-Zone. Nicht zu vergessen auch die Blitzer in Wolfratshausen in der Altstadt. Üblich, da wo er immer steht. Außerdem, dann haben wir in Wegscheid einen stehen und in Agatharit, da steht ebenfalls einer. Außerdem haben wir noch einen in Miesbach stehen, am Weizinger Keller, in Kochel ebenfalls Richtung Schledorf. Und der letzte Blitzer, der steht auf der Startstraße 2072 in Straßlach Richtung Grünwald nach dem Golfplatz. Und falls ihr auch noch einen entdeckt, ruft an oder schickt eine WhatsApp auf 08041 799 und 4x die 4.
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6: 10.04 Uhr.
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6: Einen wunderschönen Vormittag, schön, dass ihr mit dabei seid. Gleich gibt's den Sternenhimmel hier bei uns auf der Alpenwelle, das Tageshoroskop. Und ich schaue natürlich vorher auch auf das chinesische Horoskop. In wenigen Minuten ist es soweit.
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0: Chef von Galgenmühle. Heute mit Peter Fischer am 18. Juni und wir schauen mal auf das Glückskind im chinesischen Horoskop. Es ist heute die Ziege. Also heute könnt ihr merken, dass euch vieles mit etwas mehr Leichtigkeit gelingt. Also ihr habt ein gutes Gespür für Menschen und Situationen und findet oft auch die richtigen Worte im passenden Moment. Und gerade bei Dingen, die euch so richtig am Herz liegen, da lohnt es sich, auf euer Bauchgefühl zu hören. Es ist ein schöner Tag, um Kontakte zu pflegen, kreative Ideen aufzugreifen oder einfach die kleinen positiven Momente bewusster wahrzunehmen.
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2: Widder, Sie beharren ein wenig zu stark auf Ihrem Standpunkt. Eingeständnisse könnten Sie erheblich weiterbringen.
3: Stier.
2: Bei Ihnen geht es heute munter und produktiv zu. Geben Sie den Startschuss für ein großes Projekt.
4: Zwilling.
2: Sie sollten es vermeiden, jemand in Ihre Gedanken einzuweihen. Vorsicht vor alten Seilschaften.
3: Krebs.
2: Mit heftiger Kritik erreicht der Krebs gar nichts. Missverständnisse lassen sich nur durch einen geduldigen Einsatz ändern.
4: Löwe.
2: Sie können sich getrost auf Ihr Glück verlassen. Wenn dann noch Ausdauer hinzukommt, sind Sie unschlagbar.
3: Jungfrau.
2: Eine Machtprobe in Herzensfragen sollten Sie heute umgehen. Diplomatie ist zwar schwer, erspart Ihnen aber Frust.
4: Waage.
2: Das Herumdiskutieren bringt gar nichts. Tauchen Sie am besten unter, wenn ein Streit in der Luft liegt.
3: Skorpion.
2: Dem Charme des Skorpions kann zurzeit kaum jemand widerstehen. Aber versuchen Sie nicht, andere Menschen zu vereinnahmen.
4: Schütze.
2: Sie treffen auf Menschen, die mit Ihnen auf einer Wellenlänge liegen. Vertiefen Sie die Kontakte.
3: Steinbock.
2: Neue und unbekannte Angelegenheiten sollten Sie kritisch beleuchten. Hören Sie auf Ihre innere Stimme.
4: Was

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0: Der Song hat schon ein paar Jährchen auf dem Buckel, aber immer noch gnadenlos genial. Nick's Draker Band mit A Walk in the Park um 10:30 Uhr.
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2: Mit Lisa Waas. Der Bezirk Oberbayern wird sich am 22. Juni am bundesweiten Aktionstag Kommunen am Limit beteiligen. Damit will der Bezirk auf die prekäre Finanzlage der Städte und Gemeinden aufmerksam machen. Ziel ist es, sichtbar zu machen, was bei fehlenden Mitteln in Inklusion, Gesundheitsversorgung und Bildung verloren ginge. Laut Bezirkstagspräsident Thomas Schwarzenberger braucht es eine verlässliche und aufgabengerechte Finanzierung. Die VHS Oberland und das Bunte Haus in Miesbach werden die Charta der Vielfalt unterzeichnen. Damit setzen die beiden Organisationen ein Zeichen für eine vorurteilsfreie Arbeitskultur. Die Charta der Vielfalt ist die größte Arbeitgeberinitiative zur Förderung von Diversität in der Arbeitswelt. Beide Einrichtungen verpflichten sich, ein Arbeitsumfeld zu schaffen, das frei von Vorurteilen ist. Alle Mitarbeitenden sollen Wertschätzung erfahren, unabhängig von Alter, Herkunft, Geschlecht oder Fähigkeiten. Dies geht aus einer Pressemitteilung des Bunten Hauses hervor. Der Deutsche Jagdverband hat vor Waldbränden gewarnt. Trotz wechselhaften Wetters können trockene Böden und hohe Temperaturen das Brandrisiko schnell erhöhen, so der Verband. Bereits am kommenden Freitag wird in einigen Regionen Deutschlands die zweithöchste Waldbrandstufe erwartet. Ein kleiner Funke könne demnach ausreichen, um vertrocknetes Gras oder Laub zu entzünden. Bei entdeckten Bränden im Wald sollte umgehend die 112 gerufen werden.
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0: Und der Blick aufs Wetter. Viel Sonnenschein begleitet uns heute durch diesen Donnerstag. Vor allem über den Bergen bilden sich im Tagesverlauf ein paar harmlose Quellwolken. Die Höchstwerte liegen bei sommerlichen 29 bis 31 Grad. In der kommenden Nacht bleibt es dann klar oder leicht bewölkt. Die Temperaturen gehen auf 17 bis 13 Grad zurück. Und die weiteren Aussichten. Morgen scheint erstmal häufig die Sonne. Dazu wird es mit bis zu 33 Grad richtig schön heiß. Gegen Abend können dann vom Werdenfesser Land her einzelne kräftige Hitzegewitter aufziehen. Und am Wochenende, da bleibt es schwül heiß. Sonne und Wolken wechseln sich miteinander ab. Dazu sind örtlich einzelne Gewitter möglich.
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0: Der Blick auf die Straße, 10:33 Uhr, Servus, keinerlei Vorkommnisse, ich wünsche euch eine gute Fahrt, aber seid nicht zu schnell unterwegs, es wird noch kräftig geblitzt. Ein Blitzeranhänger steht in Irschenberg am Kinderdorf. Außerdem bei der Ortseinfahrt Sauernach von Otterfing kommend, auch in Weilheim steht ein Blitzer und zwar von Sieshaupt kommend. Auch Penzberg ist nicht verschont, in der Sieshaupter Straße, da steht er. Außerdem Greiling beim Feuerwehrhaus und in Gerritsried beim Schulzentrum, beide Richtungen blitzt er in der 30er-Zone. Das waren die Blitzanhänger. Aber es gibt natürlich auch noch mobile Blitzer und zwar in Wolfratshausen bei der Altstadt. In Wegscheid haben wir ebenfalls einen Blitzer stehen, in Agadaried auch und beim Weizinger Keller, da ebenfalls in Miesbach. Dann nicht zu vergessen, der in Kochel Richtung Schledorf blitzt er. Und es gibt einen Blitzer auf der Staatsstraße 2072 in Straßlach Richtung Grünwald nach dem Golfplatz. Und wenn ihr auch noch was entdeckt, dann gleich eine WhatsApp schicken oder einfach nur anrufen unter 08041 799 und 4x4.
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0: Servus, grüßt euch miteinander. Gleich schauen wir mal so in die Region, was ist geboten. Vielleicht habt ihr noch nichts vor. Ich habe gleich einen super Tipp für euch.

0: Mega Lenkelpark hier auf der Alpmühle. Und jetzt geht's in die 70er und 80er.
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0: Ja, es ist endlich wieder soweit. Am Freitag, den 19. Juni, startet das Ganze. Und zwar ab 17 Uhr. Da wird's richtig retro in Lenggries. In der Echo Rooftop Bar im Flesslers Lenggries gibt's coole Drinks, Spezialsnacks und die besten 70er und 80er Hits vom DJ Nino. Und das Besondere extra, wer im Retro-Look kommt, und das bitte aufschreiben, Retro-Look, also aus den 70ern, der bekommt einen Shot gratis. Außerdem gibt's eine Happy Hour mit ausgefallenen Cocktails. Und wenn ihr Fußballfan seid, geht trotzdem hin, denn die WM-Spiele werden natürlich auch dort übertragen. Los geht's am Freitag, den 19. Juni, ab 17 Uhr und danach jeden dritten Freitag im Monat in der Echo Rooftop Bar im Flesslers Lenggries. Also ich war schon dort, also jetzt nicht bei der After Work, aber es ist eine Megabar. Schaut's mal rein, es lohnt sich auf alle Fälle.
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4: Ich bin Joshua Heise. Im Wohnungsbau geht's weiter langsam aufwärts. Im April sind in Deutschland rund 20.000 neue Wohnungen genehmigt worden, 9% mehr als im Vorjahr. In den Monaten zuvor gab es ein ähnliches Plus, trotzdem fehlen schätzungsweise noch rund 1 Million Wohnungen. Experten sind skeptisch, dass sich das schnell ändert, denn Baumaterialien und Kreditzinsen sind wieder teurer geworden. Fast 40 Grad und das mehrere Tage lang. Laut Meteorologen beginnt in Deutschland jetzt eine Hitzewelle. Fiona Reinhardt hat Tipps, wie wir gut durch die Hitze kommen.
5: Allem voran gilt natürlich viel trinken. Durchs Schwitzen verlieren wir viel Flüssigkeit und das kann zu Kreislaufproblemen führen. Der Deutsche Wetterdienst rät außerdem dazu, körperliche Aktivitäten möglichst zu vermeiden und Räume kühl zu halten. Zum Beispiel, indem wir sie abdunkeln und nachts lüften. Besonders für ältere und kranke Menschen ist die Hitze eine starke Belastung, genauso wie für Schwangere und Kinder.
4: Die Zelte für das Münchner Oktoberfest können wie geplant aufgebaut werden, trotz laufendem Gerichtsstreit. Das Bayerische Oberste Landesgericht hat einen Eilantrag abgelehnt, mit dem ein Münchner Wirt verhindern wollte, dass 2 Festzeltbetreiber zur Wiesn zugelassen werden. Der Aufbau kann damit ab morgen starten. Wäre die Entscheidung anders ausgefallen, hätten die 2 Zelte womöglich nicht rechtzeitig gestanden. Nachdem die USA und der Iran das Friedensabkommen unterschrieben haben, soll die Straße von Hormuz schnell wieder geöffnet werden. Und Deutschland könnte helfen. Verteidigungsminister Pistorius sagt, Truppen der deutschen Marine seien unterwegs, um dabei zu helfen, die Wasserhandelsstraße von Minen zu befreien. Ob es zum Einsatz kommt, ist aber noch nicht klar. Geplante Kürzungen beim Wohngeld könnten vor allem Rentnerinnen und Rentner treffen. Nach Regierungszahlen, die die Grünen angefragt hatten, haben 2024 rund 1,2 Millionen Menschen Wohngeld bezogen. Mehr als die Hälfte davon waren Rentnerinnen und Rentner. Bauministerin Huberts will beim Wohngeld 1 Milliarde Euro einsparen.
6: Dankeschön. Und jetzt kommt der Sommer. Der Donnerstag macht heute einen auf Hochsommer. Viel Sonne, wenig Drama. Nur über den Bergen plustern sich im Laufe des Tages ein paar harmlose Quellwolken auf. Die Temperaturen legen ordentlich los und klettern auf 29 bis 31 Grad. In der kommenden Nacht, da bleibt dann der Himmel ziemlich entspannt, klar, höchstens leicht bewölkt. Dazu geht's runter auf 17 bis 13 Grad. Also einmal kurz durchlüften, bevor die Wärme dann morgen wieder anklopft. Die weiteren Aussichten. Morgen dreht der Sommer nochmal am Regler. Viel Sonne und bis zu 33 Grad. Gegen Abend kann's vom Werdenfelser Land her dann richtig schön krachen. Einzelne kräftige Hitzegewitter sind auf alle Fälle möglich. Und am Wochenende, da bleibt's schwülheiß. Sonne, Wolken und einzelne Gewitter teilen sich der Himmel. Und ja, der Sommer bleibt also charmant, aber nicht ganz pflegeleicht.
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6: Der Alpenverkehrsservice um 11 Uhr und gleich 4 Minuten. Servus sind die Autos, ihr kommt überall recht gut durch. Wenn ihr da anderer Meinung seid, könnt ihr gleich durchrufen. Aber jetzt kommen erstmal eine Blitzerrunde. Und zwar Blitzeranhänger stehen. Und zwar einer in Irschenberg am Kinderdorf. Wir haben auch einen stehen in Sauerlach bei der Ortseinfahrt von Otterfing kommend. Blitzanhänger auch in Weilheim von Seeshaupt kommend. In Penzberg, das ist Haupt der Straße, steht auch einer. In Greiling beim Feuerwehrhaus. Außerdem in Gerhardsried Schulzentrum, beide Richtungen. Das wären die Blitzanhänger gewesen. Jetzt gibt's erstmal Blitzer. Und zwar einer steht in Wolfratshausen in der Altstadt. Dann haben wir noch einen stehen in Wegscheid. Ein weiterer Blitzer in Agatha-Ried. Dann in Miesbach beim Weizinger Keller, in Kochel Richtung Schledorf steht ebenfalls einer. Und noch einen gibt's, und zwar Blitz auf der Stahlstraße 2072 in Straßlach Richtung Grünwald nach dem Golfplatz. Und wenn ihr noch was habt, 08041 799 und 4x4.
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6: 11 Uhr und 4 Minuten.
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6: Servus miteinander, grüßt euch. Ja, in der Brotzeit wird es noch nicht sein, schätze ich mal. Aber ich habe wieder was für euch. einen super Tipp, Tag der offenen Tür von Vivo. Was genau das ist, das gibt's gleich hier auf der Alpenwelle.
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0: ist Ed Sheeran hier auf der Alpenwelle mit Saphir um 11 Uhr und gleich 15 Minuten.
1: Das Kommunalunternehmen Vivo lädt heute zum Tag der offenen Tür im Wertstoffzentrum Warngau ein. Von 10 bis 15 Uhr könnt ihr dort viel erleben. Was genau, verrät euch Katharina Bronisch, Mitarbeiterin der Vivo.
2: Wir haben ein ganz abwechslungsreiches Programm auf die Beine gestellt, mit Führungen durch das Wertstoffzentrum, einem Infostand, einer Ausstellung unserer Fahrzeuge. Und natürlich ist auch fürs leibliche Wohl gesorgt mit Foodtrucks. Und es findet ein Flohmarkt auf dem gesamten Gelände statt.
1: Und der hat einen ganz besonderen Flair. Wenn ihr also schon immer mal hinter die Kulissen eines Wertstoffzentrums werfen wolltet, dann lasst euch das nicht entgehen. Euch erwarten exklusive Einblicke.
2: Ja, normalerweise sind ja viele Bereiche für die Öffentlichkeit überhaupt nicht zugänglich. Aber bei unseren Führungen öffnen wir diese Bereiche und die Besucher können einen direkten Einblick in die Abläufe unseres modernen Wertstoffzentrums bekommen. Diese Veranstaltung richtet sich wirklich an die ganze Familie, an Technikinteressierte, an Flohmarktfans oder einfach an Menschen, die mehr über Abfallvermeidung und Wiederverwertung erfahren möchten. Also es ist eigentlich für jeden was dabei. Als kommunales Entsorgungsunternehmen setzen wir uns ja nicht nur für Recycling ein, sondern auch und besonders für Abfallvermeidung. Und genau dafür steht unser Flohmarkt. Wiederverwenden statt wegwerfen.
1: Kommt vorbei zum Tag der offenen Tür im Wertstoffzentrum Warngau. Heute von 10 bis 15 Uhr, egal bei welchem Wetter.
0: So, das war ein bisschen zu früh. Das ist nicht heute, sondern am kommenden Samstag. Also Samstag ganz rot ankreuzen.

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0: Der Treffpunkt Altmühle heute mit Peter Fischer und es ist 11:30 Uhr, 11:30 Uhr.
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2: Mit Lisa Waas. Die Polizeiinspektion Geretsried hat ihren Sicherheitsbericht für das Jahr 2025 vorgestellt. Die Kriminalität im Schutzbereich ist demnach um über 11% gesunken. Insgesamt wurden 1097 Straftaten erfasst, 140 weniger als im Vorjahr. Die Aufklärungsquote stieg leicht auf 70,6%. Bei Verkehrsunfällen gab es einen Anstieg auf 804 Fälle, 2 Personen kamen ums Leben. Die Zahl der Unfallfluchten nahm ebenfalls zu. Hauptunfallursachen waren ungenügender Sicherheitsabstand und Fehler beim Abbiegen, Wenden und Rückwärtsfahren. In Starnberg wird die Jägersbrunner Straße 25 ab nächster Woche, dem 25. Juni, voll gesperrt. Grund sind Wasserleitungsarbeiten, die bis zum 3. Juli dauern werden. Der Fußgängerverkehr ist während der gesamten Maßnahme gewährleistet. Am Blomberg sind die gesperrten Wege wieder frei, nachdem der Waldumbau erfolgreich abgeschlossen wurde. Das hat der zuständige Revierförster vom Amt für Ernährung, Landwirtschaft und Forsten mitgeteilt. Der alte Zwieselweg und der Rodelweg vom Parkplatz an der Blombergbahn bis zur Mittelstation sind ab sofort wieder ungehindert passierbar. In den letzten Wochen wurden Bäume gefällt, um Platz für einen klimaresistenten Mischwald zu schaffen.
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0: Und wir schauen aufs Wetter. Der heutige Donnerstag zeigt sich von seiner sommerlichen Seite. Viel Sonnenschein bestimmt den Tag, dazu bleibt es weitgehend ruhig. Lediglich über den Bergen, da entstehen dann im Tagesverlauf ein paar harmlose Quellwolken. Die tun aber wirklich gar nichts. Die Höchstwerte heute 29 bis 31 Grad. Und in der kommenden Nacht, da bleibt der Himmel erstmal klar oder locker bewölkt. Die Temperaturen sinken auf angenehme 17 bis 13 Grad. Und die weiteren Aussichten, morgen setzt sich das sonnige und heiße Wetter dann zunächst erstmal fort. Die Höchstwerte liegen bei 33 Grad und steigen dann sogar noch ein bisschen mehr an. Und es gibt eine Gewitterneigung. Gegen Abend müssen wir immer wieder mit einzelnen kräftigen Hitzegewittern rechnen. Am Wochenende, da bleibt es erstmal schwül heiß, Temperaturen bis zu 38 Grad. Neben sonnigen Abschnitten ziehen dann zeitweise Wolken durch und örtlich sind auch hier wieder einzelne Gewitter möglich.
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0: Der Alpenverkehrsservice um 11 Uhr und gleich 33 Minuten. Servus in die Autos. Wir haben störungsfreien Verkehr. Ich wünsche euch eine gute Fahrt. Es wird geblitzt. Folgende Blitzanhänger stehen noch. Ortseinfahrt Sauerlach von Otterfing kommend. Außerdem in Weilheim von Seeshaupt kommend. Nicht zu vergessen in Penzberg in der Seeshaupter Straße von der Autobahn kommend. Und in Greiling beim Feuerwehrhaus. Geblitzt wird auch in Geretsried beim Schulzentrum. In beide Richtungen in der 30er-Zone. Und Blitzer haben wir natürlich auch. Also die mobilen. In Wolfertshausen in der Altstadt, da steht einer. Außerdem in Wegscheid ebenfalls. Beim Weizinger Keller in Miesbach wurde auch einer entdeckt. Ein Blitzer steht in Kochel Richtung Schlehdorf. Wir haben auf der Startstraße 2072 in Straßlach Richtung Grünwald einen stehen, und zwar direkt nach dem Golfplatz. Laserkontrolle gibt's, der ist neu, am Parkplatz Aget gegenüber vom Autohaus aus Richtung Otterfing. Und ein Blitzer in Waldram bei Wolfertshausen in der Bettinger Straße in der 30er-Zone. Wow, der würde mich erwischen. Da fahre ich nämlich grundsätzlich immer 38.
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0: Servus Mittelland, grüß euch, großer Renntag. Jedes Jahr freuen wir uns drauf. Jetzt sagt ihr euch, ja, was ist denn das? Was ist denn der Renntag? Ich sag's euch gleich, bleibt dran.

0: schön. Bruno, I just might. 11.44 Uhr und heute ist ja Donnerstag, der 18. Juni. Am 22. Juni ist es soweit. Wir warten alle drauf auf das große Pferderennen und Häusler ist damit beteiligt. 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Und das Beste, kostenlos. Ihr müsst dazu nur auf die Internetseite von www.häusler.de gehen. 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Die Besucherinnen und Besucher dürfen sich dann auf spannende Galopprennen, attraktive Fahrzeugneuheiten, kulinarische Angebote und zahlreiche Aktionen für die ganze Familie freuen. 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
1: Ich bin Joshua Heise. Luftige Kleidung, ausreichend trinken, Schatten suchen. So können wir uns bei Temperaturen von fast 40 Grad abkühlen. Aber nicht nur wir ächzen unter der Hitze. Der Deutsche Feuerwehrverband warnt vor Brandgefahr wegen trockener Böden. Deshalb kein offenes Feuer, kein Grillen unterm Baum, keine glimmende Zigarette einfach wegschmeißen. Und an die Autofahrer, bitte nicht auf hohem getrocknetem Gras parken. Der Iran-Krieg scheint auf das Ende zuzugehen, trotzdem hat er auch in der deutschen Wirtschaft Spuren hinterlassen. Das IFO-Institut hat berechnet, dass Deutschland durch teurere Energieimporte in diesem und im nächsten Jahr 34 Milliarden Dollar verliert. Pro Kopf macht das ungefähr 400 Euro. Immerhin, die Experten erwarten, dass die Wirtschaft nun wieder leicht wächst. Aufbauen erlaubt. Das Bayerische Oberste Landesgericht hat den Eilantrag eines Münchner Wirtes abgelehnt, der den Aufbau zweier Wiesenzelte verhindern sollte. Der Gastronom Alexander Egger hatte sich bislang erfolglos um ein großes Zelt beworben und hatte deshalb eine europaweite Ausschreibung der Zeltstandplätze verlangt. Mit der gerichtlichen Abfuhr kann der Aufbau planmäßig starten. Der designierte Linken-Chef Pantisano hat Aussagen der Linksjugend Solid zu Israel scharf kritisiert. In der Partei gebe es keinen Platz für Antisemitismus, aber auch kein spezifisches Antisemitismus-Problem, sagte er der Rheinischen Post. Solid-Funktionäre sollen nach ARD-Recherchen im internen Forum von israelischen Konzentrationslagern im Zusammenhang mit dem Gaza-Krieg geschrieben haben. Ein Transport mit radioaktiven Abfällen ist am Abend am Kernkraftwerk Brockdorf in Schleswig-Holstein angekommen. Der Atommüll stammt ursprünglich aus Deutschland und wurde in Sellafield in Großbritannien aufbereitet. Nun wurden sie vertragsgemäß zurückgebracht. Es war demnach der vorerst letzte Transport aus Sellafield. Der Atommüll soll so lange in Brockdorf lagern, bis es ein Endlager in Deutschland gibt.
2: Und das Eisenwetter. Der Donnerstag meint's heute gut mit uns. Sonne satt, wenig Wolken und ziemlich viel Sommer im Programm. Nur über den Bergen blubbern im Laufe des Tages ein paar harmlose Quellwolken hoch. Die Temperaturen landen bei knackigen 29 bis 31 Grad. In der kommenden Nacht, da bleibt's erstmal ruhig am Himmel. Klar oder höchstens ein bisschen bewölkt. Die Werte rutschen dann auf 17 bis 13 Grad. Das ist dann perfekt zum Durchlüften, bevor es morgen wieder warm ums Eck kommt. Die weiteren Aussichten: Morgen gibt's dann so richtig Sommer. Der gibt Gas ohne Ende. Viel Sonne und bis zu 33 Grad. Gegen Abend kann es dann vom Werdenfelser Land her aber noch ordentlich scheppern. Einzelne kräftige Hitzegewitter sind dann auch mit drin. Am Wochenende, da bleibt es dann schwül heiß. Sonne, Wolken und einzelne Gewitter wechseln sich miteinander ab. Also Sommer ja, aber mit kleiner Laune.
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2: Der Alpenverkehrsservice um 12 Uhr und 3 Minuten. Servus in die Autos. Gute Nachrichten von den Straßen. Es ist nichts los. Ihr kommt überall durch. Seid ihr da anderer Meinung, dann gleich durchklingeln. Entweder eine WhatsApp schicken oder anrufen unter 08041 799 und 4x4. Und hier sind sie, die Blitzer. Blitzanhänger, Ortseinfahrt Sauerlach von Otterfing kommend. Außerdem Blitzanhänger Weilheim von Sieshaupt kommend. In Penzberg in der Sieshaupter Straße. Auch in Greiling beim Feuerwehrhaus steht einer. In Gerzried beim Schulzentrum, der Blitz sogar in beide Richtungen. Blitzer in Wolfratshausen in der Altstadt. Außerdem gibt's einen Blitzer dann noch in Wegscheid. In Miesbach haben wir ebenfalls einen stehen, und zwar beim Weizinger Keller. In Kochel Richtung Schlehdorf, da steht auch einer. Startstraße 2072 in Sauerlach Richtung Grünwald nach dem Golfplatz. Und dann gibt's noch einen am Parkplatz Aget gegenüber vom Autohaus Richtung Otterfing kommend. Und nicht zu vergessen der in Waldram. Und zwar in der Bettinger Straße in der 30er-Zone. Ja, ganz Waldram ist eine 30er-Zone. Also vorsichtig in diesem Bereich, runter vom Gas. Und falls ihr doch was habt für mich, jetzt durchklingeln.
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2: 12.04 Uhr.
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2: Servus, grüß euch miteinander. Wir haben ja die Rubrik Veranstaltungshinweise. Und ihr könnt euch da immer wieder bewerben. Falls ihr eine Veranstaltung habt, schickt uns einfach auf redaktion@alpenwelle.de eure Anfrage und wir antworten natürlich. Und am nächsten Veranstaltungshinweis gibt es in wenigen Minuten hier auf der Alpenwelle. Aber vorher gibt es ein bisschen Musik, und zwar von Mark Forster, ein Lied. Bon Jovi mit Have a Nice Day. Und Cher macht mit Strong Enough den Anfang.
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0: ist einfach gut. Mark Forster mit Ein Lied hier auf der Alpenwelle.
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0: Tag der offenen Tür ist angesagt, und zwar mit dem Flohmarkt im Wertstoffzentrum Warngau. Am kommenden Samstag, den 20. Juni, lädt das FIWO, Kommunalunternehmen, dann ein zum Tag der offenen Tür, und zwar ins eben Wertstoffzentrum Warngau. Von 10 bis 15 Uhr gibt es dort einen Flohmarkt. Die Veranstaltung findet im Wertstoffhof statt, und zwar in der Valleierstraße 60. Besucherinnen und Besucher können dann stöbern, entdecken und sich vor Ort informieren. Für das leibliche Wohl ist auch gesorgt, da gibt es einen Foodtruck. Außerdem Flohmarktverkäufer, das ist ganz wichtig, bauen ihre Stände zwischen 8 Uhr und 10 Uhr auf. Und ganz wichtig ist auch noch, eigene Tische unbedingt mitbringen. Die Standplätze werden am Veranstaltungstag dann vor Ort zugewiesen. Und Fahrzeuge können direkt am Standplatz geparkt werden. Das ist doch eine Sache, oder? Hinfahren, rausladen, verkaufen. Der Flohmarkt findet auch bei jedem Wetter statt. Es regnet nicht. Jetzt braucht ihr eher einen Sonnenschutz. Also gut eincremen. Weitere Informationen gibt's im Internet unter... Ja, wo sehe ich's? Ah, nein, per E-Mail. Ja, genau. info@vivowarngau.de. Und ich lehne mich jetzt mal ganz raus, ohne nachgeschaut zu haben. Unter vivowarngau.de kann man es bestimmt auch nachlesen. Solltet ihr aber noch telefonisch Fragen stellen wollen, 08024 90 38 und die 0. Also, von 10 bis 15 Uhr, Samstag, 20. Juni, offener Tür mit Flohmarkt im Wertstoffzentrum Warngau.
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0: The Flying Pickets mit Only You hier auf der Alpenwelle. Um genau 12 Uhr und 30 Minuten.
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2: Mit Lisa Waas. Der Bezirk Oberbayern wird sich am 22. Juni am bundesweiten Aktionstag Kommunen am Limit beteiligen. Damit will der Bezirk auf die prekäre Finanzlage der Städte und Gemeinden aufmerksam machen. Ziel ist es, sichtbar zu machen, was bei fehlenden Mitteln in Inklusion, Gesundheitsversorgung und Bildung verloren ginge. Laut Bezirkstagspräsident Thomas Schwarzenberger braucht es eine verlässliche und aufgabengerechte Finanzierung. Die Polizei Holzkirchen hat gestern bei einer Großkontrolle auf der B13 zahlreiche Verstöße festgestellt. Insgesamt wurden 150 Fahrzeuge und Fahrer überprüft, wie die Polizei Holzkirchen mitteilte. Ein Autofahrer fuhr in einer Tempo-30-Zone 80 Stundenkilometer. Zwei weitere Fahrer waren mit 100 Stundenkilometer bei erlaubten 70 unterwegs. Zudem wurden Verstöße gegen die Ladungssicherheit und das Handyverbot geahndet. Ein Fahrer stand unter Drogeneinfluss, ein weiterer war zur Fahndung ausgeschrieben. Das Landratsamt Starnberg bietet morgen einen kostenlosen Radelcheck an. Von 9 bis 15 Uhr können Bürger ihre Fahrräder vor dem Haupteingang auf Verkehrssicherheit prüfen lassen. Die Aktion wird laut Landratsamt durch Aufklärung zu sogenannten Doring-Unfällen ergänzt. Gemeinsam mit dem ADFC Starnberg und dem Verkehrsclub Deutschland e.V. wird über Gefahren und richtiges Verhalten informiert.
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0: Und wir schauen aufs Wetter. Der Donnerstag bleibt ganz klar auf Sommerkurs. Die Sonne, ja, die hat heute ordentlich zu tun und scheint vielerorts von früh bis spät. Nur über den Bergen tauchen im Tagesverlauf ein paar harmlose Quellwolken auf. Die Temperaturen steigen auf 29 bis 31 Grad. In der kommenden Nacht bleibt es meist klar. Höchstens ein paar lockere Wolken sind unterwegs und die Luft kühlt ab auf 17 bis 13 Grad. Die weiteren Aussichten. Morgen geht es sonnig und heiß weiter. Bis zu 33 Grad sind da drin. Zum Abend hin, da kann es vom Werdenfelser Land her aber einzelne kräftige Gewitter geben. Hitzegewitter, da rumst so richtig. Auch am Wochenende, da bleibt der Sommer dann am Drücker. Schwül heiß, zeitweise sonnig, zwischendurch wolkiger und da örtlich immer wieder einzelne Gewitter möglich.
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0: Der Blick auf die Straßen, störungsfreier Verkehr, ich wünsche euch eine gute Fahrt. Aber seid nicht so schnell unterwegs, es gibt noch Blitzer. Blitzanhänger und zwar Ortseinfahrt Sauerlach von Otterfing kommend. Wir haben auch einen stehen in Weilheim von Seeshaupt kommend. In Penzberg in der Seeshaupter Straße von der Autobahn kommend in der 50er Zone. In Greiling steht auch ein Blitzanhänger und zwar direkt beim Feuerwehrhaus. Auch in Geretsried beim Schulzentrum, beide Richtungen blitzt er. Es gibt einen Blitzer in Wolfertshausen in der Altstadt und einen Blitzer in Wegscheid. Auch Miesbach hat einen Blitzer stehen, direkt am Weizinger Keller. Im Caddy, da steht sie drin. Also die Herren, die blitzen, 30er-Zone ist das. In Kochel Richtung Schledorf ebenfalls, nicht zu vergessen Staatsstraße 2072. In Straßlach Richtung Grünwald, nach dem Golfplatz. Wir haben auch einen am Parkplatz A-Gate stehen. Und in Waldram, in der Bettinger Straße, in der 30er-Zone. Und falls ihr auch noch was entdeckt, 08041 799 und 4x4.
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0: Mahlzeit. Servus, grüßt euch miteinander. 12.33 haben wir es und gleich gibt es wieder einen Veranstaltungshinweis. Wir schauen mal drauf, was ist noch so geboten in der Region hier im Alpenwelle-Land. Davor haben wir noch schöne Musik. Milo ist mit dabei, die Pretenders und Swedish House Mafia mit Wait So Long macht den Anfang.

0: Milo mit My Lucky Day hier auf der Alpenwelle.
1: Nope, ich muss hier was drücken, was nicht geht. So blöd. Mag ich nicht.
0: Dann darf ich auch dazu noch nichts sagen. Ich brauche nämlich jetzt im Endeffekt hier einen speziellen Ton. Da muss ich jetzt warten, bis das System...
1: Moment, jetzt hat er, glaube ich, ganz kurz angespielt, aber das ist nicht richtig so, weil wir müssen uns schon an die Regeln halten, weil man muss sich an gewisse Regeln halten. Und jetzt hat er mir gleich mal die Hälfte der Songs übersprungen.
0: Auch schön, auch schön. Was haben wir denn?
1: Entschuldigung, dauert.
0: Genau, das wollte ich spielen. Den Ton brauchte ich nämlich, weil sonst darf ich zu den hohen Tilchingen Solacher nichts sagen. 4 Tage Jubiläumsfest in der Kreuzstraße, da ist was angesagt. Der Burschenverein Hohentilch Solach feiert von heute bis zum kommenden Sonntag sein 50-jähriges Bestehen mit Tradition, Musik, Festzeltstimmung und einem besonderen Programm für die ganze Region. Und das Ganze könnt ihr natürlich auch nachlesen, und zwar unter www.bv-hohentilching-solach.de. Solach mit 2L. Und da könnt ihr alles nachlesen, was da so alles geboten ist. Auch auf Instagram beim Burschenverein Hohentilching Solach. Also ich glaube, ich weiß, was ich am kommenden Sonntag machen werde.
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1: Ich bin Joshua Heise. Der 8-Stunden-Tag bleibt. Vorerst. Das geht aus einem ersten Entwurf des Arbeitsministeriums hervor, der der Deutschen Presseagentur vorliegt. Allerdings sollen Ausnahmeregelungen erweitert werden, sodass Tarifpartner auch wöchentliche Arbeitszeiten vereinbaren können. Im Jahresschnitt sollen maximal 48 Wochenstunden erlaubt sein. Über den Entwurf muss noch regierungsintern abgestimmt werden. Die Nachricht über ein mögliches Ende des Iran-Kriegs macht auch die Autofahrer glücklich, zumindest für den Moment. Laut ADAC kostete Diesel gestern im Tagesschnitt nur noch 3 Cent mehr pro Liter als vor Kriegsbeginn. Bei Super E10 waren es rund 6 Cent. Allerdings ist da der Tankrabatt von 17 Cent eingerechnet, den es vor dem Krieg nicht gab. Wenn der Ende des Monats ausläuft, dürfte es wieder deutlich teurer an der Zapfsäule werden. Bundesaußenminister Wadefuhl will nach der gescheiterten Wahl Deutschlands in den UN-Sicherheitsrat eventuell die Beiträge kürzen. Das sorgt für Kritik. Die Grünen-Politikerin Düring sagte dem Spiegel wörtlich, dass sich Union und Wadefuhl wie beleidigte Leberwürste aufführen, ist unwürdig. Statt mit Kürzungen bei Beiträgen zu drohen, müsse Deutschland die UNO gerade jetzt finanziell stärken. Bei der Wohnungssuche ist die Schufa-Auskunft mittlerweile Standard. Doch wie kommt der Score zustande? Der Bundesgerichtshof verhandelt heute über die Transparenz bei der Werteerhebung. Mehrere Verbraucher hatten geklagt, weil die Auskunftei nicht erklären will, wie ihr Score berechnet wird. Die Schufa hingegen beteuert, dass sie die entsprechende EU-Richtlinie erfüllt. Ein Urteil steht noch aus. Das Kultusministerium hat die Leistungsnachweise an bayerischen Schulen reformiert. Die bei Schülerinnen und Schülern verhassten Exen bleiben demnach erhalten, aber künftig sollen auch andere Formate zur Leistungserhebung erlaubt sein, zum Beispiel Debatten, Erklärvideos oder sogar Podcasts. Ebenso soll KI sowohl beim Lernen als auch bei Rückmeldungen eingesetzt werden dürfen.
2: Das Alpenwetter bringt uns richtig Freude. Der Donnerstag hat auch am Nachmittag noch Sommer im Tank. Die Sonne bleibt gut gelaunt am Himmel, nur über den Bergen werfen sich ein paar harmlose Quellwolken in Pose. Die Temperaturen liegen bei 29 bis 31 Grad, also warm genug, dass der Kaffee freiwillig zum Eiskaffee wird. Ja, wenn's so war, gell? In der kommenden Nacht, da haben wir dann Folgendes, und zwar, es ist klar und höchstens leicht bewölkt. Die Temperaturen gehen auf 17 bis 13 Grad zurück, also einmal kurz durchlüften, bevor morgen wieder dann die Grillstufe angeschaltet wird. Denn es wird gegrillt, sonnensatt und bis zu 33 Grad. Gegen Abend kann es dann vom Werdenfelser Land her dann richtig krachen. Einzelne kräftige Hitzegewitter sind da möglich. Am Wochenende, da bleibt es erstmal schwül heiß. Es gibt Sonne, Wolken und einzelne Gewitter, die sich miteinander abwechseln. Der Sommer bleibt also da, wenn auch ein bisschen dramatisch am Wochenende.
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2: Der Alpenwelle-Verkehrsservice um 13 Uhr und gleich 4 Minuten. Servus in die Autos, grüßt euch. A99 Ostumfang München Richtung Salzburg. Zwischen Aschheim, Ismaning und Kirchheim bei München, da haben wir stockenden Verkehr. Und das liegt daran, weil da hat sich ein Unfall ereignet. Bitte Vorsicht in diesem Bereich. Und das wäre es auch schon gewesen. Ich wünsche euch eine gute Fahrt. Es gibt einige Blitzer. Und zwar Blitzeranhänger, Ortseinfahrt Sauerlach von Ottofing kommend. Dann steht ein Blitzanhänger in Vorderries. Ja, der ist neu. Der kam jetzt gerade erst rein. Außerdem in Weilheim von Seesab kommend, in Penzberg in der Seeshaupter Straße von der Autobahn kommend. Wir haben auch einen Blitzanhänger in Greiling beim Feuerwehrhaus stehen, in Gerritsried beim Schulzentrum, der blitzt in beide Richtungen. Außerdem Blitzer in Kochel Richtung Schledorf. Bei Agatharit, bei der Feuerwehr, steht auch ein Blitzer, der wurde bestätigt, auch wenn er von einigen schon gesagt hat, da ist keiner mehr. Doch, der kam gerade wieder rein, der steht jetzt bei der Feuerwehr. Blitzer in Waldraum, bei Wolfertshausen, in der Bettinger Straße, in der 30er-Zone. Und wenn ihr auch noch was habt, ihr kennt die Nummer 08041 709 und 4x4. Danke.
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2: 13:05 Uhr.
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2: Mahlzeit, grüß euch miteinander, servus. Sucht ihr einen neuen Job? Da haben wir die Jobbörse, den Jobalarm bei uns auf der Internetseite. Und ich sag euch gleich, was da aktuell draufsteht. Da brauchst du nicht erstmal draufschauen, vielleicht ist ja das nicht dabei, was ihr sucht. Also, davor gibt's aber noch Musik, und zwar Shakira mit Burner Boy, Die Die. Also sozusagen der absolute Fußball-WM-Hit 2026. John Farnham ist mit dabei mit Two Strong Hearts und Pink mit Sober.

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1: Also viele haben ja über diesen Song geschimpft, dass das kein guter Song für die WM ist. Ich sag doch, Die Die von Shakira mit Burna Boy zusammen. Ich finde es richtig schöne Stimmung. Das ist der Sommer schlechthin. Übrigens, wenn ihr gerade einen Job sucht, Jobalarm, das ist unsere Seite dafür. Ihr geht einfach auf altmühle.de, schaut auf Jobalarm und da findet ihr einiges. Unter anderem auch Edeka Heininger und Dietz, ihr Nahversorger dreimal im Süden Münchens. Und zwar Weilheim, Gerzried, Waldram. Und die suchen auch noch. Da könnt ihr Teilzeit oder Vollzeit arbeiten. Einfach mal draufschauen und dann im Endeffekt, na, ihr wisst schon, sich bewerben. Und das Ganze geht ganz einfach. Per E-Mail. Steht auch auf der Internetseite. Einfach klick, klick. Und schon seid ihr vielleicht zuverlässig beim Heiniger. Was machen wir? Ja, wir machen ein bisschen Musik gleich, aber vorher noch das hier.
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0: 13.30 Uhr.
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2: Mit Lisa Waas. Ein 86-jähriger Autofahrer hat gestern Nachmittag in Bad Tölz eine Baustellenabsperrung durchbrochen. Der Mann aus Germering war mit seinem Pkw auf der B13 unterwegs, als er gegen 17 Uhr in die Baustelle fuhr. Er touchierte einen Muldenkipper und kollidierte mit einem weiteren Fahrzeug. Vermutlich war der Fahrer im Sekundenschlaf. Die Bauarbeiter und der Autofahrer blieben unverletzt. Der Sachschaden beläuft sich auf rund 11.000 Euro, das teilte die Polizei mit. Die Malteser warnen vor der bevorstehenden Hitzewelle. Besonders gefährdeten Gruppen wie älteren Menschen, Kindern und chronisch Kranken macht die Hitze zu schaffen. Große Hitze kann schnell zu gesundheitlichen Belastungen führen. Es wird empfohlen, viel zu trinken und leichte Kost zu bevorzugen. Auch sollten Wohnungen kühl gehalten und körperliche Aktivitäten angepasst werden. Die Malteser rufen zudem dazu auf, auf Nachbarn und Angehörige zu achten. In Starnberg wird die Jägersbrunner Straße ab nächster Woche, dem 25. Juni, voll gesperrt. Grund sind Wasserleitungsarbeiten, die bis zum 3. Juli andauern werden. Der Fußgängerverkehr ist während der gesamten Maßnahme gewährleistet.
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0: Und das Alpenwelle-Wetter. Um 13.33 Uhr. Der Donnerstag ist inzwischen ja mitten im Nachmittag angekommen und macht weiterhin Hochsommer. Die Sonne scheint, als hätte sie heute Überstunden beantragt, oder? Nur über den Bergen tauchen jetzt ein paar harmlose Quellwolken auf. Die tun heute gar nichts. Die schauen nur ganz kurz raus und verschwinden dann wieder. Die Temperaturen liegen bei 29 bis 31 Grad. In der kommenden Nacht wird es dann deutlich entspannter. Der Himmel bleibt klar und nur leicht bewölkt. Die Temperaturen sinken auf 17 bis 13 Grad. Meine Empfehlung, also Fenster auf, Sommer kurz rauslassen und morgen kommt ihr wieder rein. Die weiteren Aussichten. Morgen legt die Sonne nochmal nach. Es wird heiß mit bis zu 33 Grad. Gegen Abend können dann vom Werdenfelser Land her einzelne kräftige Hitzegewitter aufziehen. Der Himmel räuspert sich dann eventuell etwas lauter. Am Wochenende bleibt schwül heiß. Sonne, Wolken und einzelne Gewitter wechseln sich miteinander ab. Kurz gesagt, es ist Sommer mit Unterhaltungsprogramm.
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0: Der Alpenverkehrsservice, Servus, in die Autos. A99 Ostumfang München Richtung Salzburg. Zwischen Aschheim, Ismaning und Kirchheim bei München haben wir stockenden Verkehr. Da hat sich ein Unfall ereignet. Und das wäre es auch schon gewesen. Ich wünsche euch eine gute Fahrt. Es wird geblitzt in Waldram in der Bettinger Straße in der 30er-Zone. Außerdem bei Agatha Ried bei der Feuerwehr. Außerdem noch in Kochel Richtung Schlehdorf. Auch ein Blitzanhänger steht in Gerzried beim Schulzentrum. In Greiling beim Feuerwehrhaus. Blitzanhänger auch in Penzberg in der Sieshaupterstraße. Außerdem haben wir noch einen stehen, Weilheim von Sieshaupt kommend, in Vorderis. Und der letzte Blitzer steht am Ortseingang von Sauerlach. Und zwar von Otterfing kommend. Solltet ihr auch noch was entdecken, ruft an oder schickt eine WhatsApp auf 08041 799 und 4x4.
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0: Ja, der Vormittag ist rum, den brauchen wir jetzt nicht mehr. Jetzt haben wir einen Nachmittag. Servus, grüßt euch miteinander. Hallo. Wir schauen gleich mal auf die Musik. Was ist angesagt? Oh, eine der größten Sängerinnen. Ich bin ein absoluter Fan von ihr. Ariana Grande ist mit dabei mit Hate That I Made You Love Me. Außerdem Talk Talk mit Dumb Dumb Girl. Und Benson Boone macht jetzt erstmal den Anfang hier auf der Alpenwelle.

0: Bei dem Song hat sie auch, die Ariana Grande, so ganz zarte Stimmchen, aber sie kann so viel verschiedene Sachen. Ich habe letztes Mal einen Wettbewerb gesehen und zwar wurde da immer ausgewählt, welche Stilrichtung und welches Lied gesungen werden muss. Und da hat sie einen Hardrock hingelegt, wo ich mir dachte, meine Herren und das kleine Mädel, was da alles drin steckt.
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0: Festwochenende im Freilichtmuseum Glendleiden. 50 Jahre lebendige Geschichte. Das Freilichtmuseum in Großwall feiert sein großes Jubiläum mit einem Festwochenende für die ganze Familie. Los geht's am Samstag, den 20. Juni, also kommenden, und dann weiter am Sonntag, den 21. Juni. Erwartet werden, beziehungsweise für die Besucherinnen, da ist einiges geboten. Und zwar Mitmachaktionen, Kulinarik und jede Menge Unterhaltung beim Gestalten von Baumgesichtern aus Ton- und Naturmaterialien. Könnt ihr mitmachen. Ihr könnt euch eine Zeitreise gönnen und zwar in die 70er. Auch die kleinen und großen Gäste können selbst aktiv werden. Also Mitmachprogramm ohne Ende und das 2 Tage lang. Los geht's übrigens uhrzeittechnisch von 9 bis 18 Uhr an beiden Tagen und am Samstag sogar bis um 20 Uhr. Kinderkarussell ist zum Beispiel auch dabei. Panoramakran. Also es ist wirklich einiges offen. Also offen übrigens auch, wie gesagt, am Samstag Ausnahme bis 20 Uhr. Also perfekt, um den Sommerabend auf der Glendleiden ausklingen zu lassen. Und am Sonntag gibt es ab 10 Uhr ein Weißwurstfrühstück und Musik der Musikkapelle aus Groß- und Kleinweil. Also auf, würde ich mal sagen, in die Glendleiden zum Freilichtmuseum.
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2: Ich bin Joshua Heise. Mehr als die Hälfte aller jungen Europäer hat schon Hassnachrichten im Internet erhalten. Das zeigt eine aktuelle Eurostat-Auswertung. Betroffen sind vor allem 16- bis 34-Jährige. Hauptgrund für die Anfeindungen waren demnach politische oder soziale Ansichten. Frauen und Mädchen sind dabei öfter betroffen als Männer. Bei der Wohnungssuche oder der Kreditaufnahme geht ohne die Schufa-Auskunft wenig. Wie der Score genau berechnet wird, ist aber aus der Sicht von vier Klägern nicht transparent genug. Deshalb befasst sich heute der Bundesgerichtshof damit. Die Schufa selbst sagt, dass sie bereits transparent genug ist. Zudem müssen Auskunfteien ab November auf Anfrage alle Scores und die wichtigsten Einflusskriterien offenlegen. Ein mögliches Ende des Iran-Kriegs lässt die deutsche Wirtschaft aufatmen. Das IFO-Institut hat seine Wachstumsprognose den Umständen entsprechend leicht angehoben. Demnach rechnen die Experten damit, dass das BIP in diesem Jahr um 0,8% steigt. Das alles stehe und falle aber damit, ob die Bundesregierung Reformen einleite. Zudem warnt die Bundesbank vor einer Inflation von über 3%. Ein Münchner Wirt wollte per Eilantrag verhindern, dass zwei Traditionszelte beim Oktoberfest zugelassen werden. Das bayerische oberste Landesgericht hat diesen Antrag jetzt abgelehnt. Der Aufbau der Zelte kann also am 29. Juni starten. Der Kläger findet, die Stadt München müsste die begehrten Wiesenzelte EU-weit ausschreiben. Ob er damit recht hat, ist noch offen, aber für dieses Jahr kommt die Entscheidung so oder so zu spät. Bei der Fußball-WM in Nordamerika will die Schweiz heute ihren Patzer aus dem ersten Spiel vergessen machen. Um 21 Uhr trifft unser Nachbarland auf Bosnien-Herzegowina. Nach dem 1:1 gegen Katar steht die Schweiz unter Druck. Aber auch Bosnien hatte 1:1 gegen Kanada gespielt. Im ersten Spiel des Tages bekommt es heute Tschechien ab 18 Uhr mit Südafrika zu tun.
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4: Die Hitze hat uns schon jetzt im Griff und das bleibt auch so übers Wochenende. Heute haben wir maximal 28 bis 33 Grad. Am wärmsten ist es in Mainfranken. Neben ganz viel Sonne sind vor allem im Osten Bayerns noch ein paar Wolken dabei. Morgen wird es dann noch heißer bei bis zu 36 Grad. Dazu scheint den ganzen Tag die Sonne. Am Abend sind Hitzegewitter an den Bergen möglich. Und auch das Wochenende wird sonnig und extrem heiß mit vereinzelten Gewittern.
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1: Mit Lisa Waas. Gerrit Ried sucht den oder die nächsten Bürgerpreisträger. Und das mit einer Dotierung von 2.500 Euro. Die Stadt Gerrit Ried kündigt an, bis zum 15. Juli Vorschläge für den Bürgerpreis entgegenzunehmen. Dieser wird für vorbildliche Leistungen sozialer, kultureller, kommunaler, sportlicher oder umweltpolitischer Bürgerkultur verliehen. Der Bürgerpreis kann an mehrere Preisträger verliehen werden. Der erste Bürgermeister Patrick Kohlert wird den Preis voraussichtlich im September 26 überreichen. Vorschläge können beim Kulturamt eingereicht werden. Ein Verkehrsunfall mit Sachschaden hat sich am Mittwochnachmittag in Königsdorf ereignet. An der Einmündung B11 Grundstraße sind ein Motorradfahrer und eine Autofahrerin kollidiert. Der Motorradfahrer wollte auf die B11 auffahren und stieß mit dem vorfahrtsberechtigten Fahrzeug zusammen. Verletzt wurde niemand. An den beteiligten Fahrzeugen entstand ein Gesamtschaden von rund 7.000 Euro. Die Tölzer Jugendförderung hat am 12. Juni im Jugendcafé einen Tag der offenen Tür veranstaltet. Leiter Franz Späth begrüßte zahlreiche Besucher, wie die Stadt mitteilte. Ein vielfältiges Programm für Kinder und Jugendliche wurde präsentiert. Highlights waren die Mitmachaktionen wie Boxen oder Gamen. Auch Musikprojekte und Podcast-Angebote standen im Mittelpunkt.
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3: Die Hitze hat uns schon jetzt im Griff und das bleibt auch so übers Wochenende. Heute haben wir maximal 28 bis 33 Grad. Am wärmsten ist es in Mainfranken. Neben ganz viel Sonne sind vor allem im Osten Bayerns noch ein paar Wolken dabei. Morgen wird es dann noch heißer bei bis zu 36 Grad. Dazu scheint den ganzen Tag die Sonne. Am Abend sind Hitzegewitter an den Bergen möglich. Und auch das Wochenende wird sonnig und extrem heiß mit vereinzelten Gewittern.
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1: Ich bin Joshua Heise. Die Bundesregierung will das Heizungsgesetz der Ampel kippen, doch es gibt verfassungsrechtliche Bedenken. Das zeigt ein Gutachten der wissenschaftlichen Dienste des Bundestags. Es geht um die Frage, ob durch das neue Gebäudemodernisierungsgesetz Klimaschutzpflichten auf die Zukunft verschoben werden. Auch mehrere Umweltverbände halten den Gesetzentwurf der Bundesregierung für verfassungsrechtlich höchst zweifelhaft. Immer wieder werden Kommunalpolitikerinnen und Politiker angegriffen, sei es verbal oder auch körperlich. Seit ungefähr 2 Jahren gibt es eine Anlaufstelle für die Politiker und da gibt's jetzt eine erste Bilanz. Demnach haben sich 320 Kommunalpolitiker beraten lassen, vor allem wegen Beleidigungen, übler Nachrede und Verleumdungen. Sachsens Ministerpräsident Kretschmer warnt vor einem Durchbrennen der Brandmauer gegen die AfD. Der CDU-Politiker sagte dem Spiegel, die Brandmauer verschaffe nur Zeit, löse aber kein Problem. So sei die AfD bereits an Orten, wo sie über 50% der Stimmen bekäme, nicht mehr auf andere Parteien angewiesen. Brisant, erst gestern hatten konservative und rechte EU-Abgeordnete für Abschiebezentren in Drittstaaten gestimmt. Wie können Fußballspiele im Stadion sicherer werden? Dafür haben die Innenminister der Länder verschiedene Lösungsansätze. Sachsens Innenminister Schuster vertritt zum Beispiel die umstrittene Position, dass die Tickets personalisiert werden sollten, zunächst als Pilotprojekte mit einzelnen Vereinen. Sein hessischer Kollege Posek lehnt das ab. Einig sind sich die Minister aber in dem Punkt, dass stärker gegen Pyrotechnik vorgegangen werden soll. In Kempten im Allgäu durften Kinder in den letzten 2 Jahren nur mit erwachsener Begleitung auf den Spiel- oder Bolzplatz. Doch diese Maßnahme ist verfassungswidrig und damit nichtig. Das hat der Bayerische Verfassungsgerichtshof entschieden. Die Begründung: für die Entwicklung von Kindern sei wichtig, dass sie auch mal unbeaufsichtigt auf den Spielplatz gehen. Die Stadt hatte mit dem Verbot Unfälle vermeiden wollen.
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3: Die Hitze hat uns schon jetzt im Griff und das bleibt auch so übers Wochenende. Heute haben wir maximal 28 bis 33 Grad. Am wärmsten ist es in Mainfranken. Neben ganz viel Sonne sind vor allem im Osten Bayerns noch ein paar Wolken dabei. Morgen wird's dann noch heißer bei bis zu 36 Grad. Dazu scheint den ganzen Tag die Sonne. Am Abend sind Hitzegewitter an den Bergen möglich. Und auch das Wochenende wird sonnig und extrem heiß mit vereinzelten Gewittern.
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Auch das ein Fußball-Lieblingshit. Und einen frischen Blitzer haben wir noch reinbekommen. Dankeschön an die Eva Maria und den Daniel. Der Blitzer steht in Vorderis und blitzt beidseitig. Geht es ganz entspannt an, kommt alle gut und sicher ans Ziel. Und gute Fahrt jetzt mit Tina Turner und Two People.

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0: Einer der größten Song der 90er, R.E.M. und Losing My Religion. Wir haben es gleich 15.30 Uhr, halb vier, und hier kommen die Nachrichten.
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2: Mit Lisa Waas. Ein 86-jähriger Autofahrer hat gestern Nachmittag in Bad Tölz eine Baustellenabsperrung durchbrochen. Der Mann aus Germering war mit seinem PKW auf der B13 unterwegs, als er gegen 17 Uhr in die Baustelle fuhr. Er touchierte einen Muldenkipper und kollidierte mit einem weiteren Fahrzeug. Vermutlich war der Fahrer im Sekundenschlaf. Die Bauarbeiter und der Autofahrer blieben unverletzt. Der Sachschaden beläuft sich auf rund 11.000 Euro, das teilte die Polizei mit. Am Blomberg sind die gesperrten Wege wieder frei, nachdem der Waldumbau erfolgreich abgeschlossen wurde. Das hat der zuständige Revierförster vom Amt für Ernährung, Landwirtschaft und Forsten mitgeteilt. Der alte Zwieselweg und der Rodelweg vom Parkplatz an der Blombergbahn bis zur Mittelstation sind ab sofort wieder ungehindert passierbar. In den letzten Wochen wurden Bäume gefällt, um Platz für einen klimaresistenten Mischwald zu schaffen. Königsdorf wird am Wochenende von Drohnen erleuchtet. Der TSV Königsdorf feiert sein 100-jähriges Jubiläum mit mehreren Veranstaltungen. Am Samstagabend wird es etwa eine 15-minütige Drohnenlichtshow mit rund 150 Drohnen nahe des Sportgeländes geben. Am Sonntagvormittag und Mittag sind wegen eines Kirchen- und Festzuges Straßensperrungen geplant. Betroffen sind die Beuerberger und Moos-Euracher Straße, Sedelmeierstraße, an der Leismühle sowie die Sägstraße. Die Feuerwehr wird den Verkehr regeln, das teilte die Gemeinde mit.
0: Damit zum Altmühle-Wetter. Heißes Badewetter bei uns im Altmühle-Land mit Temperaturen bis zu 30 Grad. Heute Nachmittag, morgen und in den kommenden Tagen wird es noch ein bisschen heißer mit Temperaturen zwischen 30 und 36 Grad. Da muss man sich einfach abkühlen. Und vereinzelt gibt es Hitzegewitter, die aus den Bergen heraus entstehen. Der Altmühle-Verkehrsservice. Unser Blick auf die Straßen im Altmühle-Land. Wir schauen auf die A8 München Richtung Salzburg zwischen Traunstein und Siegsdorf. Eine Wanderbaustelle. 4 Kilometer Stau zwischen Traunstein, Siegsdorf und Neukirchen. Ansonsten haben wir keine Störungsmeldungen. Fahrt vorsichtig, bitte. Nicht zu schnell, und hier kommen sie. Die Blitzer von euch gemeldet. Frisch reingekommen in Vorderis. Beidseitig wird da in der Ortsdurchfahrt geblitzt. Dann in Sauerlach der Ortsausgang Richtung Otterfing in Weilheim, wenn ihr von Seeshaupt kommt. In Penzberg die Seeshaupterstraße in Greiling, Höhe Feuerwehrhaus. Dann haben wir noch einen in Geritzried in der Albert-Stifter-Straße. Und wenn ihr noch was entdeckt habt, 08041 799 4x4. Danke und gute Fahrt.
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0: Hallo zusammen, da haben wir es wieder, das Wetter mit den 3 Bs. Perfektes Biergarten, Bade- und Brutzelwetter. Und wir schauen uns gleich mal die Wasserqualität an der bayerischen Badeseen. Eins kann ich jetzt schon sagen, hervorragend. Und wir haben natürlich auch gleich den aktuellen Blick auf die Wassertemperaturen im Alpenmittelland nach Musik von Olivia Dean. Außerdem Brian Adams und Noah and the Whale mit Life Goes On. Schönen Nachmittag.

Olivia, Dina und Man I Need. Jetzt machen wir mal ganz kurz den Check. Handtuch griffbereit. Ja, Sonnencreme dabei. Luftmatratze ebenfalls griffbereit. Perfekt. Ihr seid bereit für die Badesaison in Bayern. Und Bayerns Badeseen sind wirklich in Topform. 96% der 375 offiziellen Badestellen haben eine gute oder sogar ausgezeichnete Wasserqualität. Und ich habe hier ein paar aktuelle Wassertemperaturen, alle heute abgelesen bei uns im Altmühlland, der Wörthsee. 23 Grad, fast 24 Grad muss man dazu sagen. Dann haben wir den Starnberger See mit 21 Grad. Dann haben wir den Schliersee mit 20 Grad und den Tegernsee, der ist noch wirklich sehr, sehr erfrischend. Da haben wir heute Vormittag in Gmund 18 Grad gemessen. Viel Spaß beim Abkühlen. Wir begleiten euch zum Badesee mit einfach mehr Lieblingshits und jetzt mit Howard Jones und Tomorrow is Now.

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0: Person. Ich rauch natürlich mit. Dankeschön, pfiat euch.
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2: Ich bin Joshua Heise. Der bekannt gewordene Entwurf zur Arbeitszeitreform sorgt für Ärger. Das SPD-geführte Arbeitsministerium will am 8-Stunden-Tag festhalten, aber Ausnahmen per Tarifvertrag erlauben. Bis zu 48 Stunden pro Woche sollen möglich sein. Die CDU-Politikerin Konnemann nennt den Entwurf in der Neuen Osnabrücker Zeitung einen Gegenentwurf zum Koalitionsvertrag. Arbeitgeberpräsident Dulger fordert eine komplette Überarbeitung. Preppen für den Notfall. Die Innenminister der Länder empfehlen einen Notfallrucksack für jeden Haushalt. Immer griffbereit neben der Haustür. Darin sollen Lebensmittel, Medikamente, Dokumente und eine Taschenlampe stecken. Hintergrund: Im Katastrophenfall könne der Staat nicht garantieren, dass Supermärkte alles Wichtige vorrätig haben. Geplante Kürzungen beim Wohngeld könnten vor allem Rentnerinnen und Rentner treffen. Nach Regierungszahlen, die die Grünen angefragt hatten, haben 2024 rund 1,2 Millionen Menschen Wohngeld bezogen. Mehr als die Hälfte davon waren Rentnerinnen und Rentner. Bauministerin Huberts will beim Wohngeld 1 Milliarde Euro einsparen. Nachdem die USA und der Iran das Friedensabkommen unterschrieben haben, soll die Straße von Hormuz schnell wieder geöffnet werden und Deutschland könnte helfen. Verteidigungsminister Pistorius sagt, Truppen der deutschen Marine seien unterwegs, um dabei zu helfen, die Wasserhandelsstraße von Minen zu befreien. Ob es zum Einsatz kommt, ist aber noch nicht klar. Wohl jede Schülerin und jeder Schüler hasst sie, die Exen. Letztes Jahr gab es sogar eine Petition dagegen, aber die unangekündigten Tests bleiben. Trotzdem soll die Prüfungskultur in Bayern modernisiert werden. Das Kultusministerium hat mitgeteilt, dass Lehrkräfte in Zukunft auch durch Debatten, Erklärvideos oder Podcasts Noten machen dürfen. Gelten soll das Ganze ab dem kommenden Schuljahr.
3: Damit unser Blick aufs Wetter. Heißes Badewetter bei uns im Altmühlland mit Temperaturen heute Nachmittag bis zu 30 Grad. Dann geht's in eine laue Nacht und die weiteren Aussichten. Wir haben weiterhin sehr, sehr heiße Temperaturen in den kommenden Tagen, so zwischen 30 und 36 Grad. Es werden möglicherweise die heißesten Tage des Jahres. Da muss man sich einfach abkühlen und erfrischen. Vereinzelt gibt es aus den Alpen heraus in den kommenden Tagen ein paar hitzige Wetter. 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Hallo liebe Autofahrer. Da haben wir die A8 Salzburg Richtung München zwischen Felden und Fransdorf. 7 Kilometer Stau und stockenden Verkehr. Und zwischen Felden und Prien dann nochmal 5 Kilometer Stau Richtung München. Dann Fort Hölz am Greilinger Berg. Auch da braucht ihr ein klein bisschen länger, wenn ihr von Wackirchen kommt. Ansonsten haben wir keine Meldungen. Fahrt vorsichtig, bitte nicht zu schnell. Hier kommen sie, die Blitzer von euch gemeldet. Wie gewohnt ein großes Dankeschön zu euch in die Cockpits in Fischbachau. In der Lienpoltner Straße Richtung Aurach wird geblitzt. Dann in Geretsried in der Albert-Stifter Straße. In Greiling, Höhe Feuerwehrhaus. In Penzberg die Seeshaupter Straße. Dann in Weilheim, wenn ihr von Seeshaupt kommt, in Vorderis die Ortsdurchfahrt. Und in Sauerlach haben wir noch einen, wenn ihr von Otterfing kommt. 08041 799 4x4. Danke fürs Melden, gute Fahrt.
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1: Hallo zusammen, servus. Ja, wir blicken gleich auf ein wundervolles Jubiläum bei uns im Altmühleland. Die Freiwillige Feuerwehr Wegscheid feiert ihr 100-jähriges Jubiläum mit einem großen Festwochenende. Mehr dazu gleich nach UB40, Kingston Town, Lifehouse und Taylor Swift mit Opalite.

0: Carly Rae Jepsen und I Really Like You hier bei uns auf der Altwelle. Gleich für euch der Sound der 90er mit Everything But The Girl und Missing. Und davor blicken wir voraus auf ein wunderschönes Jubiläum bei uns im Altenwelle-Land.
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0: Die Freiwillige Feuerwehr Wegschalt feiert ihr 100-jähriges Jubiläum. Und zwar mit einem ganzen Festwochenende am Vorderschömer Stadel, am Schwarzenbachweg in Lenkries-Wegscheid. Los geht's morgen mit dem Festauftakt und einem Partyabend. Am Samstag startet dann ab 14 Uhr der Festbetrieb mit Familiennachmittag. Ab 19 Uhr spielt die Band Großstorner für Jung und Alt und anschließend geht's dann weiter mit Barbetrieb. Der Sonntag, also der 21. Juni, der steht dann ganz im Zeichen des Hauptfesttages mit dem Jubiläum der Feuerwehr Wegscheid, Festgottesdienst und anschließendem Festbetrieb. Mehr Infos gibt es bei der Freiwilligen Feuerwehr Wegscheid und im Veranstaltungskalender der Touristinformation Lenkries.
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0: Damit haben wir es kurz nach halb fünf und hier kommen die Nachrichten.
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2: Mit Lisa Waas. Der Bezirk Oberbayern wird sich am 22. Juni am bundesweiten Aktionstag Kommunen am Limit beteiligen. Damit will der Bezirk auf die prekäre Finanzlage der Städte und Gemeinden aufmerksam machen. Ziel ist es, sichtbar zu machen, was bei fehlenden Mitteln in Inklusion, Gesundheitsversorgung und Bildung verloren ginge. Laut Bezirkstagspräsident Thomas Schwarzenberger braucht es eine verlässliche und aufgabengerechte Finanzierung. Die Polizeiinspektion Geretsried hat ihren Sicherheitsbericht für das Jahr 2025 vorgestellt. Die Kriminalität im Schutzbereich ist demnach um über 11% gesunken. Insgesamt wurden 1097 Straftaten erfasst, 140 weniger als im Vorjahr. Die Aufklärungsquote stieg leicht auf 70,6%. Bei Verkehrsunfällen gab es einen Anstieg auf 804 Fälle, 2 Personen kamen ums Leben. Die Zahl der Unfallfluchten nahm ebenfalls zu. Hauptunfallursachen waren ungenügender Sicherheitsabstand und Fehler beim Abbiegen, Wenden und Rückwärtsfahren. Der Deutsche Jagdverband hat vor Waldbränden gewarnt. Trotz wechselhaften Wetters können trockene Böden und hohe Temperaturen das Brandrisiko schnell erhöhen, so der Verband. Bereits am kommenden Freitag wird in einigen Regionen Deutschlands die zweithöchste Waldbrandstufe erwartet. Ein kleiner Funke könne demnach ausreichen, um vertrocknetes Gras oder Laub zu entzünden. Bei entdeckten Bränden im Wald sollte umgehend die 112 gerufen werden.
0: Damit zum Alpenwelle Wetter. Temperaturen heute Nachmittag bis zu 30 Grad. Heißes Badewetter bei uns im Alpenwelle Land. Und die kommenden Tage werden noch heißer mit Temperaturen zwischen 30 und 36 Grad. Also absolutes Badewetter in den kommenden Tagen bei uns im Alpenwelle Land. Vereinzelt gibt es am Nachmittag Hitzegewitter, die aus den Alpen heraus entstehen. 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Hallo in die Cockpit. Servus, liebe Autofahrer. Die A99, die Ostumfahrung Richtung Nürnberg zwischen Kirchheim und dem Kreuz München Nord, 7 Kilometer Stau nach einem Unfall. Dann schauen wir auf die B472. Hier braucht ihr ein bisschen länger vor Bad Tölz am Greilinger Berg. Ansonsten haben wir keine Meldungen. Wenn ihr sagt, Moment mal, hier staut sich's auch noch, kurz Bescheid geben unter der 08041 799 4x4. Danke fürs Mithelfen und hier kommen die Blitzer von euch gemeldet. Auch hier ein großes Dankeschön zu euch in die Cockpits. Es wird geblitzt in Sauerlach am Ortseingang, wenn ihr von Otterfing kommt. Dann in der Ortsdurchfahrt von Vorderis in Weilheim, wenn ihr von Seeshaupt kommt. Dann in Penzberg die Seeshaupter Straße in Greiling, Höhe Feuerwehrhaus. In Geretsried die Adalbert-Stifter Straße. Und wenn ihr noch was entdeckt habt, 08041 799 4x4. Einen habe ich noch in der Gemeinde Fischbachau in der Lehnpoltner Straße Richtung Aurach.
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0: Viel Spaß beim Baden gehen, aber cremt euch gut ein. Und deshalb ist unser großes Thema gleich die Sonnencreme. Und die Haltbarkeit der Sonnencreme. Und alles, was ihr wissen müsst rund um das Thema Sonnencreme, gibt's gleich hier auf der Alpenwelle. Nach Ray Dalton, JJ Cale und dem Sascha mit There She

0: Ray Dalton und Blood Running. Perfektes Badewetter bei uns im Altmittelland. Hier ein paar Wassertemperaturen, alle heute frisch für euch abgemessen. Und zwar der Wörthsee 23 Grad, Starnberger See 22 Grad, der Schliersee 21 Grad und sehr, sehr erfrischend noch der Tegernsee mit 18 Grad. Da haben wir heute Vormittag in Gmund nachgemessen. Ganz wichtig natürlich, wenn es zum Baden geht, die Sonnencreme. Die solltet ihr wirklich auf gar keinen Fall vergessen, dass ihr da ja keinen Sonnenbrand bekommt. Und die Kollegin Helen Martin hat alles Wichtige rund um das Thema Sonnencreme für euch.
1: Was sagt der Lichtschutzfaktor aus?
2: Der Lichtschutzfaktor zeigt, wie viel länger die Haut geschützt ist. Wer ohne Sonnencreme zum Beispiel nach 10 Minuten Sonnenbrand bekommt, kann mit LSF 30 ungefähr 30 Mal länger in der Sonne bleiben, also etwa 300 Minuten.
1: Wie lange ist Sonnencreme haltbar?
2: Wenn die Sonnencreme noch nicht geöffnet wurde, kann sie bis zu 3 Jahre halten. Nach dem Öffnen sind es dann noch ungefähr 12 Monate, sofern die Creme nicht in der prallen Sonne lag.
1: Kann Sonnencreme wirklich wasserfest sein?
2: Jein. Wasserfest bedeutet nur, dass nach kurzer Zeit im Wasser noch ein Teil des Schutzes da ist. Deshalb nach dem Baden unbedingt nachcremen. Gilt übrigens auch für starkes Schwitzen.
1: Wie viel Sonnencreme brauche ich?
2: Für den ganzen Körper eines Erwachsenen empfehlen Fachleute ungefähr 3 Esslöffel, damit auch wirklich der Lichtschutzfaktor erreicht wird, der auf der Verpackung steht.
0: Dankeschön an Helen Martin und Dominik Schweiger für die Infos. Euch viel Spaß beim Baden gehen. Und ganz egal, wo es hingeht, jetzt geht's mit den Pet Shop Boys durch den Nachmittag auf eurer Altmelle.

Die Pet Shop Boys auf der Atemwelle. Gleich für euch. Mark Amber auf der Atemwelle. Und unser letzter Song der Stunde, wie gewohnt, ein cooler Alpensound. Da wartet die Band Wander auf euch.

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1: Ich bin Joshua Heise. Das EU-Parlament hat für neue Regeln für Altfahrzeuge gestimmt. Demnach müssen neue Autos künftig so gebaut sein, dass möglichst viele Teile leicht ausgebaut und recycelt werden können, darunter etwa Aluminium, Kupfer und seltene Erden. Außerdem sollen Hersteller für die Kosten der Entsorgung von Altfahrzeugen aufkommen. Bevor die Regeln in Kraft treten können, müssen noch die Mitgliedstaaten zustimmen. Arbeitgeberpräsident Dulger hat einen ersten Entwurf zur Arbeitszeitreform strikt abgelehnt. Das Konzept müsse völlig überarbeitet werden. Es erfülle nicht die Anforderungen einer flexiblen Arbeitswelt. Der Entwurf lässt den 8-Stunden-Tag grundsätzlich unangetastet, will aber Ausnahmen per Betriebsvereinbarung oder Tarifvertrag erlauben. Die Wochenarbeitszeit soll dann maximal 48 Stunden betragen dürfen. Die Corona-Pandemie ist zwar vorbei, aber die Nachwehen hallen noch nach. Zum Beispiel, wenn es um die Maskenkäufe des Bundes geht. Der muss jetzt 220 Millionen Euro nachzahlen plus 100 Millionen Euro Zinsen. Das hat das Kölner Oberlandesgericht geurteilt. Ein Maskenhändler hatte geklagt, weil der Bund seine Lieferung wegen angeblicher Mängel und Fristversäumnissen nicht abgenommen hatte. Das Urteil ist noch nicht rechtskräftig. Bayern hat ein NS-Raubkunstgemälde zurückgegeben, und zwar das Werk Bildnis eines jungen Mannes von Friedrich von Amerling. Das Gemälde geht an die Erben des jüdischen Kunsthändlers Jacques Rosenthal zurück. Er und seine Frau hatten das Bild 1935 unter Zwang verkauft. Bayern steht wegen seines Umgangs mit NS-Raubkunst immer wieder in der Kritik. Zu intransparent und schleppend würde alles vorangehen. Sogar von Vertuschung war schon die Rede. Bei der Fußball-WM in Nordamerika will die Schweiz heute ihren Patzer aus dem ersten Spiel vergessen machen. Nach dem 1:1 gegen Katar steht die Schweiz unter Druck. Um 21 Uhr trifft unser Nachbarland auf Bosnien-Herzegowina. Davor bekommt es noch Tschechien ab 18 Uhr mit Südafrika zu tun.
2: Jetzt unser Blick aufs Wetter. Heißes Badewetter bei uns im Alpenmittelland mit Temperaturen um die 30 Grad. Es bleibt lange warm. Es werden wahrscheinlich die heißesten Tage des Jahres. Morgen Temperaturen bis zu 33 Grad bei uns im Alpenmittelland. Gegen Abend kann es aber aus den Alpen heraus zum Teil sehr kräftige Hitzegewitter geben. Die weiteren Aussichten auch am Wochenende sonnig und sehr, sehr heiß. 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Hallo, liebe Autofahrer. Ihr braucht länger auf der A99. Die Ostumfahrung Richtung Nürnberg zwischen Kirchheim und dem Autobahnkreuz München-Nordstau und stockender Verkehr. Dann braucht ihr mehr Zeit vor Bad Tölz am Greilinger Berg auf der B472. Auch auf der Gegenrichtung, wenn ihr von Bad Heilbrunn kommt, mehr Zeit einplanen vor Bad Tölz. Ansonsten haben wir keine Störungsmeldungen. Fahrt vorsichtig. Bitte nicht zu schnell. Und hier kommen sie, die Blitzer von euch gemeldet. In der Gemeinde Fischbachau, in der Lehnpointner Straße Richtung Aurach. Dann ein Blitzer in Geretsried in der Adalbert-Stifter-Straße, in Greilinghöhe Feuerwehrhaus, in Penzberg die Seeshaupter Straße, in Weilheim, wenn ihr von Seeshaupt kommt, in Vorderis die Ortsdurchfahrt und in Sauerlach, wenn ihr von Otterfing kommt. Richtiges Blitzergewitter. Danke fürs Melden. Gute Fahrt.
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1: Hallo zusammen. Ja, zum Start in den Feierabend habe ich gleich was Schönes für alle Biker bei uns im Alpenmüllerland. Nach Musik von Wham und Wake Me Up Before You Go Go, davor Rocks und wir starten mit Alex Warren und Eternity.

0: Diamond, Wake Me Up Before You Go Go. Gleich für euch Meghan Trainor mit All About The Bass. Davor habe ich was Schönes für die Biker bei uns im Alpenvelleland.
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0: Der Biker Day bei TÜV Süd findet am Samstag, den 20. Juni statt, also diesen Samstag von 9 bis 14 Uhr im TÜV Süd Service Center Starnberg, Petersbrunner Straße Nummer 10. Vom Classic Bike bis zum Supersportler gibt es dort Tipps vom Motorradexperten, Informationen rund ums Bike und Gelegenheit zum Austausch mit Fachleuten und Gleichgesinnten. Also schaut vorbei. Wer vorbeikommt, kann sich außerdem eine mobile Waschanlage sichern, solange der Vorrat reicht.
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0: Damit ganz genau 17.30 Uhr, halb sechs. Hier kommen die Nachrichten.
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2: Mit Lisa Waas. Geretz Ried sucht den oder die nächsten Bürgerpreisträger. Und das mit einer Dotierung von 2.500 Euro. Die Stadt Geretz Ried kündigt an, bis zum 15. Juli Vorschläge für den Bürgerpreis entgegenzunehmen. Dieser wird für vorbildliche Leistungen sozialer, kultureller, kommunaler, sportlicher oder umweltpolitischer Bürgerkultur verliehen. Der Bürgerpreis kann an mehrere Preisträger verliehen werden. Der erste Bürgermeister Patrick Kohlert wird den Preis voraussichtlich im September 26 überreichen. Vorschläge können beim Kulturamt eingereicht werden. Die Polizei Holzkirchen hat gestern bei einer Großkontrolle auf der B13 zahlreiche Verstöße festgestellt. Insgesamt wurden 150 Fahrzeuge und Fahrer überprüft, wie die Polizei Holzkirchen mitteilte. Ein Autofahrer fuhr in einer Tempo-30-Zone 80 Stundenkilometer. Zwei weitere Fahrer waren mit 100 Stundenkilometer bei erlaubten 70 unterwegs. Zudem wurden Verstöße gegen die Ladungssicherheit und das Handyverbot geahndet. Ein Fahrer stand unter Drogeneinfluss, ein weiterer war zur Fahndung ausgeschrieben. Die Tölzer Jugendförderung hat am 12. Juni im Jugendcafé einen Tag der offenen Tür veranstaltet. Leiter Franz Späth begrüßte zahlreiche Besucher, wie die Stadt mitteilte. Ein vielfältiges Programm für Kinder und Jugendliche wurde präsentiert. Highlights waren die Mitmachaktionen wie Boxen oder Gamen. Auch Musikprojekte und Podcast-Angebote standen im Mittelpunkt.
0: Damit zum Alpenwelle-Wetter. Hochsommer im Alpenwelle-Land. Temperaturen heute Nachmittag um die 30 Grad. Absolutes Badewetter und heute Abend dann Biergartenwetter. Und es bleibt so heiß in den kommenden Tagen. Es wird sogar noch ein Stück heißer. Morgen die Temperaturen bis zu 33 Grad und auch am Wochenende heißes Badewetter. Morgen Abend kann es aber vom Werdenfelser Land her gegen Abend aus den Alpen heraus auch hitzige Gewitter geben. 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Hallo liebe Autofahrer, unser Sorgenkind ist gerade die A99 Richtung Nürnberg zwischen Aschheim-Ismaning und dem Autobahnkreuz München-Nord, Stau und stockender Verkehr. Schauen wir auf die Bundesstraßen. Ihr braucht derzeit länger und zwar rein ins Tegernseer Tal zwischen Dürnbach und Gmund, Stau und stockender Verkehr. Dann großer Stau vor Bad Tölz am Greilinger Berg auf der B472, wenn ihr von Wörkirchen kommt und auch auf der Gegenrichtung von Bad Heilbrunn kommend mehr Zeit einplanen vor Bad Tölz. Ansonsten haben wir keine Störungsmeldungen. Fahrt vorsichtig, bitte nicht zu schnell. Hier kommen sie, die Blitzer von euch gemeldet. Großes Dankeschön zu euch in Sauerlach, wenn ihr von Ortefing kommt. Dann in Vorderis die Ortsdurchfahrt, in Weilheim die Seeshaupterstraße, in Penzberg ebenfalls die Seeshaupterstraße, in Greiling Höhe Feuerwehrhaus, in Geretsried die Aderbett-Stifterstraße und in der Gemeinde Fischbach-Au und zwar in der Lehnpointnerstraße Richtung Aurach. Danke fürs Melden, gute Fahrt.
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0: Perfektes Badewetter und Kinowetter, denn heute ist ein Film zu uns in die Kinos gekommen, der in den Vereinigten Staaten schon alle Rekorde gebrochen hat. Ein ganz besonderer Film. Backroom stellen wir euch gleich vor nach Musik von DJ Snake und Bipolar Sunshine und ihrer Version von Paradise, davor die Soul Sisters und wir starten rockig mit den All American Rejects und

0: gleich für euch der Sound der 90er mit Kim Wilde und If I Can't Have You. Davor unser Film der Woche. Es ist Donnerstag und diese Woche startet ein ganz besonderer Film bei uns in den Kinos. Back Rooms. In den Vereinigten Staaten ist er jetzt schon angelaufen und gilt dort als der Überraschungserfolg des Jahres. Am Startwochenende lief er sogar besser als der neueste Star Wars Film. Auch die Entstehung ist sehr, sehr ungewöhnlich von diesem Film. Vor 7 Jahren tauchte in einem Internetforum das Bild eines leeren, gelblichen Raums auf. Immer mehr Menschen erfanden Geschichten dazu und später machte YouTuber Kane Parsons daraus millionenfach geklickte Videos. Jetzt durfte er daraus einen Kinofilm drehen mit echten Hollywood-Stars und Backrooms stellt euch jetzt der Kollege Sebastian Wilm vor.
1: Im Mittelpunkt der Geschichte steht Therapeutin Dr. Mary Klein. Eines Tages erzählt ihr Clark, einer ihrer Patienten, er habe einen geheimnisvollen Ort entdeckt, der eigentlich gar nicht existieren dürfte. Eine unheimliche Parallelwelt, die Backrooms.
2: Ich weiß, wie das klingt, aber Sie müssen verstehen, es ist riesig da drin.
3: Ich sage nicht, dass ich Ihnen nicht glaube.
2: Seit ich den Ort kenne, komme ich jede Nacht her. Und trotzdem bin ich erst am Anfang. Es ist wie ein Labyrinth, es geht weiter und weiter. Manchmal habe ich Angst, verloren zu gehen.
1: Zuerst klingt das für Mary wie eine Wahnvorstellung, aber als Clark plötzlich verschwindet, folgt sie seinen Spuren und findet selbst einen Weg in die Backrooms.
4: Hallo? Clark, können Sie mich hören?
1: Türen und Flure führen immer tiefer und tiefer in ein unendliches Labyrinth mit dem Gefühl, dass hier irgendetwas lauert. Unheimliche Zeichnungen tauchen auf, Geräusche kommen aus dem Nichts.
4: Ich verstehe nicht. Was ist das?
1: Dieser Film ist unglaublich clever gemacht und bringt mal richtig frischen Wind ins Kino. Es geht weniger um laute Schreckmomente, sondern mehr um ein unheimliches Gefühl, das wir alle an manchen Orten schon mal hatten, aber einfach nicht erklären konnten.
0: Backrooms seid heute bei uns in den Kinos. Dankeschön an Sebastian Wild.
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1: Ich bin Joshua Heise. Luftige Kleidung, ausreichend trinken, Schatten suchen. So können wir uns bei Temperaturen von fast 40 Grad abkühlen. Aber nicht nur wir ächzen unter der Hitze. Der Deutsche Feuerwehrverband warnt vor Brandgefahr wegen trockener Böden. Deshalb kein offenes Feuer, kein Grillen unterm Baum, keine glimmende Zigarette einfach wegschmeißen. Und an die Autofahrer, bitte nicht auf hohem getrocknetem Gras parken. Die Bundesregierung will das Heizungsgesetz der Ampel kippen, doch es gibt verfassungsrechtliche Bedenken. Das zeigt ein Gutachten der wissenschaftlichen Dienste des Bundestags. Es geht um die Frage, ob durch das neue Gebäudemodernisierungsgesetz Klimaschutzpflichten auf die Zukunft verschoben werden. Auch mehrere Umweltverbände halten den Gesetzentwurf der Bundesregierung für verfassungsrechtlich höchst zweifelhaft. Bundesaußenminister Wadefuhl will nach der gescheiterten Wahl Deutschlands in den UN-Sicherheitsrat eventuell die Beiträge kürzen. Das sorgt für Kritik. Die Grünen-Politikerin Düring sagte dem Spiegel wörtlich, dass sich Union und Wadefuhl wie beleidigte Leberwürste aufführen, ist unwürdig. Statt mit Kürzungen bei Beiträgen zu drohen, müsse Deutschland die UNO gerade jetzt finanziell stärken. In Deutschland besitzen hunderte Extremisten legal Schusswaffen. Das berichtet der Spiegel, der sich dabei auf Zahlen des Vereins Campact beruft. Eine Abfrage bei den Innenministerien hat ergeben, allein in Mecklenburg-Vorpommern entfallen auf 70 Rechtsextreme fast 400 Waffen, im Schnitt mehr als 5 pro Person. Die Innenminister haben sich bislang nicht auf ein gemeinsames Vorgehen zur Entwaffnung von Extremisten einigen können. Ein Münchner Wirt wollte per Eilantrag verhindern, dass 2 Traditionszelte beim Oktoberfest zugelassen werden. Das Bayerische Oberste Landesgericht hat diesen Antrag jetzt abgelehnt. Der Aufbau der Zelte kann also am 29. Juni starten. Der Kläger findet, die Stadt München müsste die begehrten Wiesenzelte EU-weit ausschreiben. Ob er damit recht hat, ist noch offen, aber für dieses Jahr kommt die Entscheidung so oder so zu spät.
2: Damit kommen wir zum Alpenwelle Hochsommerwetter, Temperaturen um die 30 Grad. Wir haben jetzt das Wetter mit den 3Bs, Biergartenwetter, Badewetter, Brutzelwetter. Auf dem Grill die Temperaturen heute Nacht zwischen 17 und 13 Grad. Morgen und in den kommenden Tagen wird es noch heißer mit Werten zwischen 30 und 35 Grad in der Spitze. Aber vereinzelt werden sehr, sehr kräftige Hitzegewitter aus den Alpen heraus entstehen. 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Hallo liebe Autofahrer, unser Sorgenkind gerade die A99 Richtung Nürnberg zwischen Aschheim-Ismaning und dem Autobahnkreuz München-Nord, Stau und stockender Verkehr. Ansonsten keine Meldungen. Fahrt vorsichtig, bitte nicht zu schnell. Hier kommen sie, die Blitzer von euch gemeldet. Wie gewohnt ein großes Dankeschön zu euch in die Cockpits. In Fischbachau die Lehnpointstraße. Dann in Geretsried die Adalbert-Stifter-Straße in Greiling. Höhe Feuerwehrhaus wird geblitzt. Dann haben wir einen in Penzberg, die Seeshaupterstraße. Noch einer in Weilheim, ebenfalls wenn ihr von Seeshaupt kommt. Dann in Vorderes die Ortsdurchfahrt. In Sauerlach, wenn ihr von Otterfing kommt. Und in Irschenberg die Miesbacher Straße. 08041 799 4x4. Danke fürs Melden, gute Fahrt.
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2: Hallo zusammen. Ihr wisst ja, die ganz besonderen Weggetipps bekommt ihr hier bei uns auf der Alpenwelle. Den nächsten gleich nach der Steve Miller Band, Emily Sondé und Ed Sheeran. 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

0: Der coole Sound der 70er aus dem Jahr 1973. Die Steve Miller Band mit dem Joker hier bei uns auf der Alpenwelle.
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Der Sound der 90er, Roxette und Spending My Time. Wir gehen noch ein Jahrzehnt zurück bis zu den Nachrichten. Hier ist Richard Marx mit Angelia. Bis zu den Nachrichten um halb und Lisa Bass.

0: kurz nach 6:30. Hier kommen die Nachrichten auf eurer Alpenwelle.
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2: Mit Lisa Waas. Geretz Ried sucht den oder die nächsten Bürgerpreisträger. Und das mit einer Dotierung von 2.500 Euro. Die Stadt Geretz Ried kündigt an, bis zum 15. Juli Vorschläge für den Bürgerpreis entgegenzunehmen. Dieser wird für vorbildliche Leistungen sozialer, kultureller, kommunaler, sportlicher oder umweltpolitischer Bürgerkultur verliehen. Der Bürgerpreis kann an mehrere Preisträger verliehen werden. Der erste Bürgermeister Patrick Kohlert wird den Preis voraussichtlich im September 26 überreichen. Vorschläge können beim Kulturamt eingereicht werden. Ein Verkehrsunfall mit Sachschaden hat sich am Mittwochnachmittag in Königsdorf ereignet. An der Einmündung B11 Grundstraße sind ein Motorradfahrer und eine Autofahrerin kollidiert. Der Motorradfahrer wollte auf die B11 auffahren und stieß mit dem vorfahrtsberechtigten Fahrzeug zusammen. Verletzt wurde niemand. An den beteiligten Fahrzeugen entstand ein Gesamtschaden von rund 7.000 Euro. Das Landratsamt Starnberg bietet morgen einen kostenlosen Radlcheck an. Von 9 bis 15 Uhr können Bürger ihre Fahrräder vor dem Haupteingang auf Verkehrssicherheit prüfen lassen. Die Aktion wird laut Landratsamt durch Aufklärung zu sogenannten Doring-Unfällen ergänzt. Gemeinsam mit dem ADFC Starnberg und dem Verkehrsclub Deutschland e.V. wird über Gefahren und richtiges Verhalten informiert.
0: Jetzt schauen wir aufs Wetter. Der Sommer ist einfach wie eine Lebensader und ich schaue mal ganz kurz für euch aufs Thermometer. Bei euch in Großweil 30 Grad, 29 Grad in Bad Tölz, 28 Grad bei euch in Bad Wiessee am Tegernsee, 27 Grad bei euch in Bayrischzell, perfektes Biergarten- und Badewetter. Die Tiefstwerte heute Nacht zwischen 17 und 13 Grad. In den kommenden Tagen wird es richtig heiß mit Temperaturen zwischen 30 und 35 Grad, aber es können gegen Abend zum Teil sehr, sehr kräftige Hitzegewitter entstehen. 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Hallo in die Cockpits. Servus. Liebe Autofahrer, bitte Vorsicht, unser Sorgenkind immer noch die A99 Richtung Nürnberg zwischen Aschheim-Ismaning und dem Autobahnkreuz München-Nord. Stau und stockender Verkehr. Bitte ganz, ganz vorsichtig an das Stauende heranfahren. Ansonsten haben wir keine Störungsmeldungen, fahrt vorsichtig, nicht zu schnell. Hier kommen sie, die Blitzer, von euch gemeldet. Dankeschön. In Irschenberg, die Miesbacher Straße. Dann der Ortseingang von Sauerlach, wenn ihr von Ottafing kommt. In Vorderis, dann wird geblitzt in Weilheim, wenn ihr von Seeshaupt kommt. In Penzberg, die Seeshaupter Straße. Dann haben wir noch einen in Greiling, Höhe Feuerwehrhaus. In Geretsried, die Adelbert-Stifter Straße. In Fischbachau, die Lehnpoint Straße. Und wenn ihr noch was entdeckt habt, 08041 79 4x4. Danke.
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0: Guten Abend, gleich unser Hithammer für diese Woche. Das ist ein absoluter Power-Song, man kann es nicht anders sagen, von Bebe Rexha und David Guetta. Sad Girls hört ihr gleich nach Bruno Mars und Nick Kershaw und I Won't Let the Sun Go Down on Me. Kommt gut rein in den Donnerstagabend.

0: Bruno Mars mit I Just Might geht's in diesen ganz besonderen Sommerfeierabend.
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0: Ist ein absoluter Power-Song von einem Duo, das vor 3 Jahren auch schon mal so einen richtigen Power-Song rausgebracht hat. Und zwar diesen hier. DJ Gott, David Guetta zusammen mit Bebe Rexha. Und jetzt nach 3 Jahren haben sie wieder so einen Power-Song rausgebracht. Hier sind Bebe Rexha und David Guetta mit Sad Girls, ganz neu auf der Alpenwelle und unser Hithammer für diese Woche.

0: Soft und Sweet Harmony. Gleich für euch 30 Seconds to Mars mit Seasons. Außerdem Kylie Minogue mit In My Arms und unser letzter Song der Stunde, wie gewohnt, ein cooler Alpensound. Da warten die Jungs von La Brass Banda auf euch mit Uye Mama.
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1: Ich bin Helen Martin. Das geplante Gesetz der Bundesregierung zur Gebäudemodernisierung ist möglicherweise verfassungswidrig. Zu dieser Einschätzung kommt ein Gutachten des Wissenschaftlichen Dienstes des Bundestags. Die Fachleute kritisieren, dass gelockerte Heizungsvorgaben zu mehr Treibhausgasausstoß führen könnten und damit künftige Generationen stärker bei der Einhaltung der Klimaziele belastet würden. Das Bundesverfassungsgericht hatte das 2021 verboten. Die USA und der Iran haben ein Rahmenabkommen unterzeichnet. Laut Pakistan öffnet damit nun die Straße von Hormus wieder und die USA beenden umgehend die Seeblockade iranischer Häfen. Die Kriegsparteien kommen voraussichtlich morgen in der Schweiz zusammen. Tina Eck berichtet aus den USA.
2: Hier in den USA hagelt es Kritik am Abkommen mit dem Iran. Der Schiffsverkehr durch die Straße von Hormuz bleibt verhalten. Der Iran hat mehr Kontrolle über die Meerenge als vor dem Krieg. Das Regime in Teheran ist in neuer Besetzung weiterhin stabil an der Macht. Im Libanon gab es unterdessen erneut israelische Angriffe. Und hier fragen viele, was sollte das Ganze?
1: In Deutschland besitzen hunderte Extremisten legal Schusswaffen. Das berichtet der Spiegel, der sich dabei auf Zahlen des Vereins Campact beruft. Eine Abfrage bei den Innenministerien hat ergeben, allein in Mecklenburg-Vorpommern entfallen auf 70 Rechtsextreme fast 400 Waffen. Die Innenminister haben sich bislang nicht auf ein gemeinsames Vorgehen zur Entwaffnung von Extremisten einigen können. Gerade sind wir zwar in einer Hitzewelle, aber an der Zugspitze denken Sie schon mal an den Winter. Auf Deutschlands höchstem Berg sollen Rodelfans nämlich künftig bequemer zu ihrem Wintervergnügen kommen. Die Bayerische Zugspitzbahn baut am Familienrodelhang nämlich ein Förderband, das Gäste nach der Abfahrt wieder nach oben bringt. Die Bauarbeiten sollen bis zur nächsten Wintersaison abgeschlossen sein. Abends und nachts sind nur vereinzelt ein paar Wolken unterwegs. Dazu gehen die Temperaturen runter auf 19 bis 12 Grad. Morgen wird es dann noch heißer als heute, bei bis zu 37 Grad. Dazu scheint den ganzen Tag die Sonne, am Abend sind Hitzegewitter an den Bergen möglich. Auch das Wochenende wird sonnig und extrem heiß mit vereinzelten Gewittern.
3: Guten Abend, hier ist Jan aus der Alpenwelle Verkehrsredaktion. Von uns gibt's grünes Licht, alles frei. Die Alpenwelle wünscht gute Fahrt.
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1: Ich bin Helen Martin. Das Bundesarbeitsgericht hat entschieden, wer Elternzeit in mehreren Abschnitten nimmt, hat für jeden Abschnitt einen eigenen Kündigungsschutz, auch wenn alle Abschnitte mit nur einem Schreiben beantragt worden sind. Der Schutz gilt ab dem Zeitpunkt, an dem die Elternzeit verlangt wird, frühestens 8 Wochen vor Beginn. Auch während der Elternzeit darf der Arbeitgeber den Beschäftigten nicht kündigen. Mit ihrem umstrittenen Sparpaket will die Bundesregierung für stabile Krankenkassenbeiträge sorgen. Die Abstimmung darüber im Bundestag wird jetzt aber auf die letzte Sitzungswoche vor der Sommerpause verschoben, also zwischen dem 6. und dem 10. Juli. Jan-Henner Reitze berichtet aus Berlin.
2: Bei so einer wichtigen Entscheidung gehe Sorgfalt vor Schnelligkeit, heißt es von Union und SPD. Damit bleibt aber auch mehr Zeit für das Gezerre um die Reform, mit der eigentlich niemand zufrieden ist. Die Pharmabranche droht, weniger in Deutschland zu investieren. Ärzte klagen, ihre Arbeit würde sich noch weniger lohnen. Patienten sollen mehr zuzahlen, die Mitversicherung von Ehepartnern soll eingeschränkt werden.
1: Das Bundeskriminalamt hat 2025 deutlich mehr Anschläge auf Verkehrswege registriert als im Vorjahr. Das zeigt eine Auswertung der Rechercheplattform Korrektiv. Demnach hat das BKA 93 Fälle gezählt, nach 58 im Jahr 2024. 12-mal ist erstmals das Delikt Agententätigkeit zu Sabotagezwecken in der Statistik aufgetaucht, also Anschläge im Auftrag einer ausländischen Macht. München hat heute die Werbetrommel für eine Olympiabewerbung gerührt, und zwar bei verschiedenen Spitzenverbänden wie dem Deutschen Basketballbund und dem Deutschen Tennisbund. Münchens Oberbürgermeister Krause hat geschwärmt, er erkenne eine wahnsinnige Lust und Stimmung in der Stadt. Und Bayerns Ministerpräsident Söder hat betont, am Geld und an der Sicherheit werde es nicht scheitern. Wer deutscher Olympiabewerber wird, entscheidet sich im September. Abends und nachts sind nur vereinzelt ein paar Wolken unterwegs. Dazu gehen die Temperaturen runter auf 19 bis 12 Grad. Morgen wird es dann noch heißer als heute, bei bis zu 37 Grad. Dazu scheint den ganzen Tag die Sonne. Am Abend sind Hitzegewitter an den Bergen möglich. Auch das Wochenende wird sonnig und extrem heiß mit vereinzelten Gewittern.
3: Guten Abend, hier ist Jan aus der Alpenwelle Verkehrsredaktion. Für alle, die jetzt unterwegs sind, die Straßen sind frei. Die Alpenwelle wünscht gute Fahrt.
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1: Ich bin Helen Martin. In Brüssel hat am Abend der zweitägige EU-Gipfel begonnen. Es geht zum Beispiel um Haushaltsfragen, aber auch um den Ukraine-Krieg. Unter anderem beraten die 27 Staats- und Regierungschefs über die weitere Unterstützung der Ukraine und ein neues Sanktionspaket gegen Russland. Als Gast ist auch der ukrainische Präsident Selenskyj dabei. Derweil hat die sogenannte Ukraine-Kontaktgruppe der Ukraine weitere Militärhilfe in Milliardenhöhe zugesagt. Das Bundesarbeitsministerium hat einen ersten Entwurf zur Reform der Arbeitszeit vorgelegt. Und er stößt auf Kritik bei der Union und auch bei der Wirtschaft. Arbeitgeberpräsident Dulger nennt den Entwurf zum Beispiel eine Ansammlung gewerkschaftlicher Maximalpositionen. Jan-Henner Reitze berichtet.
2: Nach dem ersten Entwurf soll die maximale Arbeitszeit von 8 Stunden pro Tag grundsätzlich bestehen bleiben, es für Arbeitgeber und Gewerkschaften aber einfacher werden, stattdessen tariflich eine maximale Wochenarbeitszeit zu vereinbaren. Neben der Arbeitgeberseite geht das auch der Union nicht weit genug. Tenor auch in Berufen ohne Tarifbindung müsse mehr Flexibilität her.
1: Ein Münchner Wirt wollte per Eilantrag verhindern, dass 2 Traditionszelte beim Oktoberfest zugelassen werden. Das bayerische Oberste Landesgericht hat diesen Antrag jetzt abgelehnt. Der Aufbau der Zelte kann also am 29. Juni starten. Der Kläger findet, die Stadt München müsste die begehrten Miesenzelte EU-weit ausschreiben. Ob er damit recht hat, ist noch offen, aber für dieses Jahr kommt die Entscheidung so oder so zu spät. Und wir schauen noch zur Fußball-WM, da haben sich Tschechien und Südafrika 1:1 getrennt. Die Tschechen waren früh in Führung gegangen, in der 83. Minute dann der Ausgleich von Südafrika durch einen Handelfmeter. Sowohl Tschechien als auch Südafrika hatten ihre Auftaktspiele bei dieser WM verloren. Nachts sind nur vereinzelt ein paar Wolken unterwegs, dazu gehen die Temperaturen runter auf 19 bis 12 Grad. Morgen wird's dann noch heißer als heute bei bis zu 37 Grad. Dazu scheint den ganzen Tag die Sonne. Am Abend sind Hitzegewitter an den Bergen möglich. Auch das Wochenende wird sonnig und extrem heiß mit vereinzelten Gewittern.
3: Guten Abend, hier ist Jan aus der Alpenwelle Verkehrsredaktion. Von uns gibt's grünes Licht, alles frei. Die Alpenwelle wünscht gute Fahrt.
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1: Ich bin Moritz Einzel. Deutschland begrüßt die Vereinbarung zwischen den USA und dem Iran. Bundeskanzler Merz hat das Abkommen als großen Schritt nach vorn bezeichnet. Es sieht ein Ende der Kämpfe und die freie Durchfahrt durch die Straße von Hormuz vor. Mehr dazu von Dirk Zeitler.
2: Und damit das auch so bleibt, kann Deutschland einen Beitrag leisten, etwa bei der Minenräumung. Dazu braucht es ein Mandat des Bundestags, betont Merz. Nach der Verkündung des Abkommens zwischen den USA und dem Iran hat US-Vizepräsident Vance den offiziellen Beginn der nächsten Verhandlungsphase verkündet. Innerhalb von 60 Tagen sollen Streitpunkte wie die Zukunft des iranischen Atomprogramms geklärt werden.
1: Das geplante Gesetz der Bundesregierung zur Gebäudemodernisierung ist möglicherweise verfassungswidrig. Zu dieser Einschätzung kommt ein Gutachten des Wissenschaftlichen Dienstes des Bundestags. Die Fachleute kritisieren, dass gelockerte Heizungsvorgaben zu mehr Treibhausgasausstoß führen könnten und damit künftige Generationen stärker bei der Einhaltung der Klimaziele belasten würden. Das Bundesverfassungsgericht hatte das 2021 verboten. München hat heute die Werbetrommel für eine Olympiabewerbung gerührt, und zwar bei verschiedenen Spitzenverbänden wie dem Deutschen Basketballbund und dem Deutschen Tennisbund. Münchens Oberbürgermeister Krause hat geschwärmt. Er erkenne eine wahnsinnige Lust und Stimmung in der Stadt. Und Bayerns Ministerpräsident Söder hat betont, am Geld und an der Sicherheit werde es nicht scheitern. Wer deutscher Olympiabewerber wird, entscheidet sich im September. Ein Handelfmeter sorgte für den späten Ausgleich. Bei der Fußball-WM haben sich Tschechien und Südafrika 1:1 getrennt. Dadurch haben beide Teams noch die Chance aufs Weiterkommen. Gepfiffen hat bei dem Spiel zum ersten Mal bei dieser WM eine Frau. Als Schiedsrichterin kam die US-Amerikanerin Tori Penso zum Einsatz. Nur vereinzelt sind ein paar Wolken unterwegs bei uns im Freistaat. Dazu gehen die Temperaturen runter auf 19 bis 12 Grad. Morgen wird's dann noch heißer als heute bei bis zu 37 Grad. Dazu scheint den ganzen Tag die Sonne. Am Abend sind Hitzegewitter an den Bergen möglich. Auch das Wochenende wird sonnig und extrem heiß mit vereinzelten Gewittern.
3: Guten Abend, hier ist Anja aus der Alpenwelle Verkehrsredaktion. Gute Nachrichten von den Straßen. Alles rollt, wie es soll. Die Alpenwelle wünscht gute Fahrt.
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1: Ich bin Moritz Einzel. In Brüssel hat am Abend der zweitägige EU-Gipfel begonnen. Es geht zum Beispiel um Haushaltsfragen, aber auch um den Ukraine-Krieg. Unter anderem beraten die 27 Staats- und Regierungschefs über die weitere Unterstützung der Ukraine und ein neues Sanktionspaket gegen Russland. Als Gast ist auch der ukrainische Präsident Selenskyj dabei. Derweil hat die sogenannte Ukraine-Kontaktgruppe der Ukraine weitere Militärhilfe in Milliardenhöhe zugesagt. Das Abkommen zwischen den USA und dem Iran könnte zur Folge haben, dass Deutschland sich an der Sicherung der Straße von Hormuz beteiligt. Zwei Minenräumschiffe sind jedenfalls schon mal unterwegs Richtung Rotes Meer. Das sagte Verteidigungsminister Pistorius beim Treffen mit seinen NATO-Amtskollegen in Brüssel.
2: Vieles hängt jetzt davon ab, wie die Verhandlungen zwischen dem Iran und den USA in den nächsten 60 Tagen verlaufen. Sehr zu begrüßen ist jedenfalls der Fortschritt, den es jetzt mit der Verabredung darüber gibt, die Kampfhandlungen sofort einzustellen. Wir sind jedenfalls ready. Wenn es soweit ist, sind wir bereit.
1: Für den Einsatz bräuchte es ein Bundestagsmandat. Einer internationalen Mission sollen außerdem alle Konfliktparteien zustimmen, auch der Iran. Ein Münchner Wirt wollte per Eilantrag verhindern, dass zwei Traditionszelte beim Oktoberfest zugelassen werden. Das bayerische oberste Landesgericht hat diesen Antrag jetzt abgelehnt. Der Aufbau der Zelte kann also am 29. Juni starten. Der Kläger findet, die Stadt München müsste die begehrten Wiesenzelte EU-weit ausschreiben. Ob er damit recht hat, ist noch offen, aber für dieses Jahr kommt die Entscheidung so oder so zu spät. Bei der Fußball-WM hat der zweite Gruppenspieltag begonnen. Tschechien und Südafrika trennten sich am frühen Abend 1:1. Damit haben beide Teams noch die Chance aufs Weiterkommen. Nach dem Spiel Schweiz gegen Bosnien-Herzegowina trifft um Mitternacht Kanada auf Katar. Und um 3 Uhr ist Anstoß der Partie Mexiko gegen Südkorea. Nur vereinzelt sind ein paar Wolken unterwegs bei uns im Freistaat. Dazu gehen die Temperaturen runter auf 19 bis 12 Grad. Morgen wird's dann noch heißer als heute bei bis zu 37 Grad. Dazu scheint den ganzen Tag die Sonne. Am Abend sind Hitzegewitter an den Bergen möglich. Auch das Wochenende wird sonnig und extrem heiß mit vereinzelten Gewittern.
3: Guten Abend, hier ist Anja aus der Alpenwelle Verkehrsredaktion. Freie Fahrt auf allen Wegen durch unser schönes Voralpenland. Die Alpenwelle wünscht gute Fahrt.
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1: Ich bin Moritz Einzel. In Brüssel hat der EU-Gipfel begonnen. Ein großes Thema ist natürlich die Ukraine, mit der ja trotz des Krieges Beitrittsverhandlungen geführt werden. Dazu sagte EVP-Fraktionschef Weber von der CSU bei Phoenix:
2: Die Ukraine wird auch in Europa stärker wahrgenommen, nicht nur als jemand, dem wir gerne unterstützen und helfen wollen, sondern als jemand, der uns einen echten Vorteil bringt, weil er militärisch einfach Kapazitäten einbringt, gerade bei der Drohnenabwehr, die Europa dringend braucht. Also Ukraine ist für uns auch ein Vorteil.
1: Eine Entscheidung haben die Staats- und Regierungschefs schon getroffen. Die Sanktionen gegen Russland wurden erstmals nicht nur um 6, sondern gleich um 12 Monate verlängert. Das Bundeskriminalamt hat 2025 deutlich mehr Anschläge auf Verkehrswege registriert als im Vorjahr. Das zeigt eine Auswertung der Rechercheplattform Korrektiv. Demnach hat das BKA 93 Fälle gezählt, nach 58 im Jahr 2024. 12-mal ist erstmals das Delikt Agententätigkeit zu Sabotagezwecken in der Statistik aufgetaucht, also Anschläge im Auftrag einer ausländischen Macht. Gerade sind wir zwar in einer Hitzewelle, aber an der Zugspitze denken Sie schon mal an den Winter. Auf Deutschlands höchstem Berg sollen Rodelfans nämlich künftig bequemer zu ihrem Wintervergnügen kommen. Die Bayerische Zugspitzbahn baut am Familienrodelhang nämlich ein Förderband, das Gäste nach der Abfahrt wieder nach oben bringt. Die Bauarbeiten sollen bis zur nächsten Wintersaison abgeschlossen sein. Bei der Fußball-WM hat die Schweiz einen großen Schritt Richtung K.O.-Runde gemacht. Die Eidgenossen gewannen ihr zweites Gruppenspiel gegen Bosnien-Herzegowina klar mit 4:1. Mann des Spiels war Doppeltorschütze Johann Mansambi vom SC Freiburg. Er sagte bei Magenta TV:
3: Das ist wie ein Traum, dass ich WM spielen kann, 2 Tore zu schießen und dann Player of the Match. Ja, heute bin ich ganz sicher nicht schlafen.
1: Schon am frühen Abend hatten sich Tschechien und Südafrika 1:1 getrennt. In diesen Minuten trifft Gastgeber Kanada auf Katar und ab 3 Uhr spielt der nächste Gastgeber Mexiko gegen Südkorea. Es ist klar oder höchstens leicht bewölkt bei uns in Bayern. Die Temperaturen sinken auf 19 bis 12 Grad. Tagsüber scheint wieder die Sonne. Zum Abend hin bilden sich vor allem in Schwabenallgäu erste Hitzegewitter. Die Höchstwerte erreichen 31 bis 37 Grad. Besonders heiß wird's am Untermain. Von Samstag bis Montag erwartet uns schwülheißes Sommerwetter mit Sonne, Wolken und örtlich kräftigen Gewittern. Die Temperaturen ändern sich wenig.
4: Guten Abend, hier ist Anja aus der Alpenwelle Verkehrsredaktion. Nix los, ihr kommt überall prima durch. Die Alpenwelle wünscht gute Fahrt.
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1: Ich bin Moritz Einzel. Die EU verlängert ihre Sanktionen gegen Russland und zwar erstmals nicht nur um 6, sondern gleich um 12 Monate. Das haben die Staats- und Regierungschefs bei ihrem Gipfel in Brüssel entschieden. Auch der ukrainische Präsident Selenskyj nimmt an dem Treffen teil. Weiteres Thema des Gipfels ist der Umgang mit China. Die EU wirft der Führung in Peking vor, den eigenen Unternehmen mit Staatshilfen einen unfairen Vorteil zu verschaffen. Die wochenlange US-Seeblockade iranischer Häfen ist nach Angaben des US-Militärs aufgehoben. Die Durchfahrt von Schiffen mit Start oder Ziel im Iran werde auf Anweisung von Präsident Trump nicht mehr verhindert, teilte das zuständige Regionalkommando auf X mit. Die Entscheidung ist Teil der Umsetzung des Rahmenabkommens zwischen den USA und dem Iran. München hat gestern die Werbetrommel für eine Olympiabewerbung gerührt und zwar bei verschiedenen Spitzenverbänden wie dem Deutschen Basketballbund und dem Deutschen Tennisbund. Münchens Oberbürgermeister Krause hat geschwärmt, er erkenne eine wahnsinnige Lust und Stimmung in der Stadt. Wer deutscher Olympiabewerber wird, entscheidet sich im September. Die Schweizer Fußballer waren ziemlich unzufrieden nach dem Start in die WM. Im ersten Spiel gab es ja nur ein 1:1 gegen Katar. Jetzt nach dem zweiten Spiel hat die Schweiz aber beste Aussichten auf die K.O.-Phase. Die Eidgenossen besiegten Bosnien-Herzegowina mit 4:1. Kapitän Granitschaka bei Magenta TV.
2: Wir sind für jeden Ball gegangen. Wir haben guten Fußball gespielt, das, was uns stark gemacht hat, aber auch ohne Ball. Wir haben die nötigen Zweikämpfe gewonnen. Wir sind gelaufen und vor allem die Spieler, die reingekommen sind, haben den Unterschied heute gemacht.
1: Schon am frühen Abend trennten sich Tschechien und Südafrika 1:1. Nach dem Spiel Kanada gegen Katar spielt ab 3 Uhr noch Mexiko gegen Südkorea. Es ist klar oder höchstens leicht bewölkt bei uns in Bayern. Die Temperaturen sinken auf 19 bis 12 Grad. Tagsüber scheint wieder die Sonne. Zum Abend hin bilden sich vor allem in Schwabenallgäu erste Hitzegewitter. Die Höchstwerte erreichen 31 bis 37 Grad. Besonders heiß wird's am Untermain. Von Samstag bis Montag erwartet uns schwülheißes Sommerwetter mit Sonne, Wolken und örtlich kräftigen Gewittern. Die Temperaturen ändern sich wenig.
3: 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Von uns gibt's grünes Licht, alles frei. 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
1: Ich bin Moritz Einzel. In Brüssel hat der EU-Gipfel begonnen. Ein großes Thema ist dabei natürlich die Ukraine. Auch Präsident Selenskyj ist mit dabei. EVP-Fraktionschef Weber äußerte sich bei Phoenix zu den Beitrittsambitionen des Landes zur Europäischen Union.
2: Wir müssen jetzt arbeiten. Je engagierter in Kiew gearbeitet wird, umso besser. Aber nach wie vor haben wir Krieg. Und deswegen weiß auch Präsident Selenskyj, dass Ambition da ist, aber dass wir auch realistisch auf die nächsten Wege schauen müssen.
1: Die EU profitiere aber auch militärisch von der Ukraine, zum Beispiel was die Drohnentechnik angeht, so Weber. Die Staats- und Regierungschefs verlängerten unterdessen die Sanktionen gegen Russland und zwar erstmals nicht nur um 6, sondern gleich um 12 Monate. Nach der Unterzeichnung des Rahmenabkommens zwischen den USA und dem Iran ist die US-Seeblockade iranischer Häfen aufgehoben worden. Das hat das US-Militär mitgeteilt. Die Streitkräfte würden aber weiter in der Region stationiert bleiben, um die Einhaltung der Vereinbarung zu überwachen. In Niedersachsen war ein Mörder bei einem begleiteten Freigang mit einem Motorrad geflohen. Nun ist der zu lebenslanger Haft verurteilte Mann in Italien festgenommen worden.